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0: Guten Morgen mit dem Kanal 3 Wecker an diesem Wochenstart, Montag, 12. Oktober. Neue Woche, neues Glück, neue Chancen, oder wie man doch so schön sagt. Wir starten mit viel Gefühl, dank dem Neustart von der Astis, The Art of Letting Go. Da gibt es noch in den nächsten 20 Minuten. Zusammen mit richtig viel Energie, Form vom Kanal 3 Klassiker von Van Halen mit Jump. Halb 6 sehen wir jetzt. Gutes Aufstehen wünsche ich.
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0: Dusche und das alles möglichst leise liegt, dass man nicht seine bessere Hälfte neben ihm weckt. Am Mikrofon der Sven Müller. Ich hoffe, ihr habt eine gute Nacht gehabt und seid ready für den Tag. Dann gibt es natürlich noch die, die sind schon unterwegs und denken sich, ach komm Sven, so früh am Morgen, da sind wir schon lange fast am Bügeln. Auch euch einen guten Start, passet auf.
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1: Das ist der Kanal 3 Wecker an diesem Montagmorgen, 20 vor 6 Uhr haben wir. Die kleinen Sachen sind, die einem Freude machen, wo man sich manchmal vielleicht sogar ein bisschen zu fest darauf freut. Gut, zu fest auf etwas freuen, das kann man ja eh nie. Vielleicht ist es ja auch schon einfach ein Tasschen feines Kaffee an diesem frühen Morgen, wenn die Welt noch ein bisschen schläft. Geniessen wir jetzt zusammen mit dem Kanal 3 Klassiker von Van Halen.
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0: Montagmorgen mit dem Kanal 3 Wecker. Und dem Kanal 3 Klassiker von Mike Oldfield, Moonlight Shadow. Dürfen wir noch in den nächsten 20 Minuten zusammen geniessen. Wie oder aktuell Hit von der Olivia Rodrigo, Drop Dead. Der macht den Start in die neue Stunde aus erst. Zuerst aber jetzt News von der Kanal 3 Redaktion. 6 Uhr haben wir.
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0: Die hat nach dem Morgen die Laura Haller.
3: Die Organisatoren der Gewerbsausstellung Rapperswil sind zufrieden, wie es gelaufen ist. Von Freitag bis und mit gestern haben sich auf der Schulanlage 50 Aussteller den Leuten präsentiert, vor allem Firmen aus der Region. Sie haben keine Besucherzählung gemacht. Es sind aber ein Haufen Besucherinnen und Besucher gekommen, sagt Walter Hofer, OK-Präsident der Gewerb 26, auch am Samstag, wo es geregnet hat.
4: Wir hatten immer Leute gehabt. Es war über den ganzen Tag schön verteilt. Der Regen, also vor oder nach, war schwierig zu sagen. Zum Glück hat es nicht immer da. Es hat ja so ein bisschen streifenweise geregelt. Und wir haben ja das Zelt, dort war sowieso kein Problem. Und die Aussteller haben vielleicht ein bisschen dort drunter gelitten.
3: Die Gewerbeausstellung zu Rapperswil ist alle 4 Jahre. Der Walter Hofer ist zuversichtlich, dass es dann im 2030 wieder eine gibt. Gestern Nachmittag haben in Bern rund 1'000 Personen an einer unbewilligten Demo teilgenommen. Die Kantonspolizei Bern war mit einem Grossaufgebot im Einsatz und hat einen Umzug durch die Innenstadt verhindert. Vor genau einem Jahr ist eine Pro-Palästina-Demonstration eskaliert. Es ist zu massiven Ausschreitungen mit Verletzten und einem hohen Sachschaden gekommen. Die Kantonspolizei Bern zieht vor diesjährigen Demo ein positives Fazit. Es sei zu keiner grösseren Zwischenfälle gekommen. Jedoch haben sie eine Person festgenommen, die sich vor der Demo gestört hat gefühlt und mehrere Messer bei sich hatte, wie die Kantonspolizei Bern auf der Plattform X schreibt. Zum Sport, Shooten, Super League. IB gewinnt gestern Nachmittag auswärts gegen GC mit 0-2. Der Samuel Essende und der Christian Fasnacht treffen beide für die Berner Young Boys kurz nach der Pause und das gerade innerhalb 3 Minuten. Auch wieder vom Platz gestanden ist der Seeländer Cedric Zesiger nach 2-monatiger Verletzungspause. Noch zu den anderen Schutresultaten von gestern. Der FC St. Gallen gewinnt daheim gegen Lausanne mit 1-0 und rutscht damit auf den 4. Platz vor Super League-Tabelle vor. Der FC Vaduz gewinnt daheim gegen FC Basel mit 3-0.
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0: Jetzt am Morgen noch richtig kühl, auf den Abend angenehm warm für ein perfektes Pullover-Wetter. Dazu ist es trocken. Das Menü wettertechnisch für heute an diesem Montag. Heisst, jetzt haben wir noch um die 6 Grad. 17 Grad ist das Maximum, was es heute noch gibt.
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0: 3 Minuten nach der 6 haben wir und es läuft alles picobello. Ihr kommt ohne Verspätung ans Ziel.
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0: Als erste Schweizerin im Hallenstadion zu Zürich auftreten. Ist letztes Wochenende die Beatrice Segli. Irgendwie schon noch krass, wenn man denkt, wir sind im 2026 und es ist das erste Mal eine Musikerin aus der Schweiz in dieser Halle auftreten. Ja, am Mikrofon der Sam Müller. Höchste Eisenbahn, dass mal die Frauen mal ein bisschen mehr supporten, was die Musik anbelangt. Darum, jetzt einfach auch hier die Olivia Rodrigo.
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0: Kanal 3 Wecker an diesem Montag, 11 ab 6 Uhr haben wir guten Morgen. Und in einem neuen Kleid kommt das Telebilang daher. Neu heisst es TB2, gehört auch in Kanal 3 zum Gastmann Medienhaus. Geht eben heute auf Sendung und das auch eben mit einem neuen Logo und eben neuen Namen.
1: Das kann ich jetzt auf dem Sender so persönlich zugeben. Ich kann mich erinnern, wo die Post kürzlich, für mich kürzlich, die Post ihr Logo verändert hat oder geändert hat, modernisiert hat, sagen sie. Habe ich zuerst auch eine Woche lang gemeint, nein. Und mittlerweile sage ich, ja, ey, das ist das Postlogo. Also völlig, das ist normal. Wichtig ist, was dahinter steckt.
0: Ja, das sagt der Maxence Giebel, Programmleiter vom TB2, über eben den Neustart mit neuem Namen und Logo. TB2 ist aber nicht einfach das neue Telebilang. Der Maxence sagt es noch recht schön zusammengefasst.
1: TB2 ist eigentlich so ein bisschen die Tochter von Telebilang. Und ist logisch, die Tochter gleicht der Mutter, aber sie sieht nicht ganz gleich aus. Und ich glaube, genau das ist auch spannend. Wenn man lange an etwas daran gewohnt ist oder daran gewöhnt ist und dann etwas Neues kommt. Das kann gefallen, muss nicht gefallen. Man muss sich vielleicht eben wieder neu daran gewöhnen. Aber auch das, schon nur das, ist ein spannender neuer Inhalt.
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0: Kanal 3 Wecker, der euch parat macht für die neue Woche. 19 Minuten nach der 6 haben wir jetzt an diesem Montagmorgen, 12. Oktober.
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0: Der Ernst vom Leben, der fährt heute wieder an. Könnte man fast sozusagen so sagen. Die Herbstferien, die sind durch. Der 12. Oktober ist wieder der Start für alle, auch für die Kleinsten in den Schulen. Jemand, der keine Ferien gemacht hat, das ist der Yves von Bosswil.
2: Ich mache Ferien, wenn es sich ergibt. Irgendwie bin ich ein Arbeitstier, ich bügle lieber, als ich rumhocke.
0: Bist du nicht einer von denen, der die ersten paar Tage in der Ferien Däumel dreht und denkt so, was mache ich jetzt?
2: Also die ersten 3 Tage geht noch und dann fange ich an, blöd werden, sage ich immer.
0: Ah, oh, nein. Ja, aber blöd musst du jetzt auch sicher nicht werden bei unserem Morgenspiel. 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
2: Ja, also legen wir los. 3, 2, 1, los.
0: Wie heissen die weißen oder braunen Flecken auf den Zähnen, die es gibt, wenn man sie nicht gut putzt?
2: Oh, keine Ahnung, weiter.
0: Das wäre Karies. Welche Ex-Skispeed-Fahrerin hat kürzlich geheiratet? Joanna Hählen oder Corinne Sutter?
2: Sutter.
0: Es wäre Joanna Hählen. Am Montag geht das neue Tele-Bilang auf Sendung. Wie heisst das neue? TB2?
2: TB2. Oder?
0: Richtig, erster Punkt. Wie heisst das Gesellschaftsspiel, wo man in den Knast kommen kann? Aber auch der
2: Monopoly.
0: Richtig, zweiter Punkt. Und deine 30 Sekunden sind leben jetzt geht durch, Yves. Ah, ganz, ganz knapp. Zeit durch.
2: Ah, Pech gehabt, ist egal. Probieren wir es nächstes Mal noch.
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0: Rockmusik zum richtig wach zu werden an diesem Montagmorgen im Kanal 3 Wecker. Geht von der Band Kaiser Chiefs und ihrem Hit Ruby. Ruby, Ruby, Ruby, Ruby. Kann man irgendwie gar nicht noch einmal sagen. Ah, dann hören wir in der nächsten halben Stunde. Mit ein paar Partybeats von der Norma Jean Martin und Glockenbach und Anthem. Jetzt haben wir 6:30.
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0: Kommen von der Laura Haller.
3: Die Sitzungen vom Stadtrat Biel kann man neu von daheim aus live mitverfolgen. Sie machen einen Livestream, wo sie den Saal, den Gemeinderat und das Rednerpult filmen. Die Stadtratssitzungen waren auch schon vorher öffentlich gewesen. Allerdings musste man alle vorbeigehen und in die Sitzung hineinhocken, um sie mitverfolgen. Es ist wichtig, dass man transparent sehen kann, wie der Stadtrat arbeitet, sagt die Stadtratspräsidentin Kadi Bolli. Von diesen Livestreams erhoffe sich der Stadtrat,
4: dass sie sich mehr interessieren, was die politischen Themen sind, dass sie auch wählen gehen, wenn es eine Wahl gibt oder dass es mehr Leute abstimmen gehen.
3: Die Stadt Biel zahlt für die Streams 33'000 Franken und nährt jedes Jahr 18'000 Franken. Wie viel mehr interessiert die Leute, dass sie sich davon erhoffen, legen sie nicht.

0: Jedoch haben sie eine Person festgenommen, die sich vor der Demonstration gestört hat gefühlt und mehrere Messer bei sich hatte, wie die Kantonspolizei Bern auf der Plattform X schreibt. Mexiko kämpft mit schweren Unwetter an zwei Fronten. An der Pazifikküste bedroht der Hurricane Simon das Festland. Der Wirbelsturm mit der Kategorie 3 bringt Windgeschwindigkeiten von bis zu 2000 km pro Stunde. Laut dem US Hurricane Zentrum zieht er knapp vor der Küste vorbei und gefährdet Ferienregionen wie Puerto Vallarta mit starkem Regen und Sturmfluten. Die Bevölkerung ist aufgerufen worden, in den Notunterkünften zu bleiben. Im Norden von Mexiko verursachen Ausläufer vom früheren Tropensturm Rachel Überschwemmungen. In Tijuana mussten Bewohner mit Boot aus geflüchteten Häusern gerettet werden.
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2: So einen waschechten Herbsttag gibt es heute. Heisst ein Mix aus Wolken und Sonne. Es ist aber den ganzen Tag über trocken. Bei den maximal 17 Grad. Aktuell daheim wir kühle 6 Grad.
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2: 3 Minuten nach der halben 7 und eine Meldung habe ich noch schon am frühen Morgen. Und zwar die von der A16 von Sossebo-Sommeval Richtung Biel. Da habt ihr gut 10 Minuten länger wegen zu viel Verkehr. Kommt gut ans Ziel und habt Sorge.
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2: Mikrofon ist der Sven Müller. Wünsche eine gute Zeit gekommen.
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0: aufstehen mit dem Kanal 3 Wecker an diesem Montagmorgen. Hey, jetzt geht 19 Minuten vor der 7.
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0: Von der Gartenbaufirma über die Schreinerei bis zum Solarunternehmen. An diesem letzten Wochenende haben sich ein Haufen regionale Unternehmen an der Gewerbeausstellung auf der Schuhanlage zu Rapperswil den Leuten gezeigt. Warum die Organisatoren von Gewerbe 26 nach den drei Ausstelltagen mehr als zufrieden zeigen, im Beitrag von Christoph Gerber.
2: Es ist so rausgekommen, wie sie das geplant haben, sagt der OK-Präsident von Gewerbe 26 zu Rapperswil, der Walter Hofer. Die Leute sind von Freitag bis gestern an die Gewerbeausstellung gekommen und die 50 Aussteller haben sich im besten Licht präsentiert, so das Fazit von Walter Hofer.
3: Ich glaube, ohne überheblich zu sein, nehmen wir für uns in Anspruch, es ist eine stimmige Ausstellung, es ist eine regionale Ausstellung, es ist eine kleine, also im Verhältnis eine kleine Ausstellung, wenn man jetzt eine Liesbodere grössere Ausstellung vergleicht. Da sind wir klein mit 50 Ausstellern. Aber was die Leute in das Feedback ist, einfach, sie merken, mir hat sich Mühe gegeben.
2: Etwa 3000 Besucherinnen und Besucher hat das OK über die drei Tage erwartet. Ob schlussendlich auch so viele kommen, kann der OK-Präsident nicht sagen, weil sie keine Besucherzählung gemacht haben. Klar sei aber, dass das Gewerbe 26 auch ein bisschen wie ein Dorffest ist, wo die Leute aus der Region Rapperswil zusammenkommen.
3: Das kommen die Leute sicher auch von weiter her, aber es sind natürlich auch viele hier aus der näheren Umgebung, das hat schon einen gewissen Dorffest-Charakter. Nicht ein Kilby-Charakter, es ist wirklich eine wertige Ausstellung. Und hat aber nachher mit der Festwirtschaft, die wir bewusst hochhalten, eben auch diesen Teil.
2: Gefeiert hat man Gewerbe 26 heuer auch ein 80-Jahr-Jubiläum vom Gewerbeverein Schöpfer-Rapperswil, wo hinter der Gewerbeausstellung steckt. Gewerbe ist alle 4 Jahre. Der Walter Hofer geht davon aus, dass es im 2030 wieder eine gibt.
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0: 10 Minuten vor der 7. haben wir jetzt aufstehen mit dem Kanal 3 Wecker. Das ist aktuell die Devise.
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0: Ein Pulli und eine leichte Herbstjacke, sicher keine schlechte Idee, wenn man früh raus muss. Sarina Leuthold von Meteotest Bern. Wie wird das Wetter allgemein zum Wochenstart?
2: Ja, grundsätzlich gibt es auch heute wieder ziemlich sonniges Wetter. Das heisst, morgen ist und dort vielleicht noch ein paar Nebelfelder rum. Aber allgemein ist es eben, wie gesagt, recht sonnig. Und es bleibt auch sonnig im Verlauf des Tages. Die Temperaturen, die sind eben, wie du sagst, morgen schon noch frisch, so um die 6 bis 8 Grad. Die höchste Werte am Nachmittag sind ein bisschen höher. Die sind also um die 15 bis 16 Grad. Allerdings wird dann wahrscheinlich noch ein bisschen eine schwache Brise aufkommen.
0: Und was erwartet uns sonst noch so alles diese Woche wettertechnisch?
2: Ja, es erwartet uns so ein bisschen typisches Herbstwetter, sage ich mal, ruhiges, typisches Herbstwetter mit Nebel und viel Sonnenschein. Morgen ist wahrscheinlich auch da und dort ein paar Nebelfelder, dann ist es vorübergehend aber recht sonnig. Es gibt dann eine kleine Ausnahme im Verlauf des Nachmittags und vor allem dem oben werden die Wolken von Nordwesten her doch aber doch immer ein bisschen zahlreicher und in der Nacht ist es dann meistens bewölkt. Vielleicht längst sogar für ein paar wenige Regentreffen, das ist nicht ganz ausgeschlossen. Am Mittwochmorgen noch ein paar Restwochen um, aber dann geht es weiter mit sonnigem Wetter. Temperaturen morgen jeweils frisch, die höchste Werte tagsüber zwischen 16 und 19 Grad. Und Donnerstag und Freitag, am Morgen hat es da und dort ein bisschen Nebel, wahrscheinlich ein bisschen verbreiteter. Aber sonst, davon abgesehen, ist es eigentlich auch weiterhin ziemlich sonnig mit rund 17 bis 18 Grad und Brise, wo es ein bisschen blöset.
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0: gehe mal drei weg an diesem Montagmorgen. 40 Jahre, über 40 Jahre liegen zwischen diesen zwei Songs hier. Vertigo, das ist der aktuelle Hit aus dem 2026 von der Tiffany Iris. Und das hier ist der Kanal 3 Klassiker von Bryan Adams aus dem 1984. Was die zwei Songs aber verbindet, wir hören sie zusammen in der nächsten Viertelstunde. Jetzt haben wir 7. Die
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0: Mit der Laura Haller.
3: Die Organisatoren der Gewerbsausstellung Rapperswil sind zufrieden, wie es gelaufen ist. Vom Freitag bis und mit gestern haben sich auf der Schuhanlage 50 Aussteller den Leuten präsentiert. Vor allem Firmen aus der Region. Sie haben keine Besucherzählung gemacht, es sind aber ein Haufen Besucherinnen und Besucher gekommen, sagt Walter Hofer, OK-Präsident der Gewerb 26, auch am Samstag, wo es geregnet hat.
4: Wir hatten immer Leute gehabt. Es war über den ganzen Tag schön verteilt. Der Regen, also vor oder nach, war schwierig zu sagen. Zum Glück hat es nicht immer da. Es hat ja so ein bisschen streifenweise geregelt. Und wir haben ja das Zelt. Dort war sowieso kein Problem. Und die Aussteller haben vielleicht ein bisschen dort drunter gelitten.
3: Die Gewerbeausstellung zu Rapperswil ist alle 4 Jahre. Der Walter Hofer ist zuversichtlich, dass es dem 2030 wieder eine gibt. Mexiko kämpft mit schweren Unwettern an zwei Fronten. An der Pazifikküste bedroht der Hurricane Simon das Festland. Der Wirbelsturm mit der Kategorie 3 bringt Windgeschwindigkeiten von bis zu 2000 km pro Stunde. Laut dem US Hurricane Zentrum zieht er knapp vor der Küste vorbei und gefährdet Ferienregionen wie Puerto Vallarta mit starkem Regen und Sturmfluten. Im Norden von Mexiko verursachen Ausläufer vom früheren Tropen Sturm Rachel Überschwemmungen. Zum Sport, Schutte Super League. IB gewinnt gestern Nachmittag auswärts gegen GC mit 0-2. Der Samuel Essende und der Christian Fasnacht treffen beide für Berner Young Boys kurz nach der Pause und das gerade innerhalb 3 Minuten. Auch wieder vom Platz gestanden ist der Seeländer Cedric Zesiger nach 2-monatiger Verletzungspause. Noch zu den anderen Schutresultaten von gestern. Der FC St. Gallen gewinnt daheim gegen Lausanne mit 1-0 und rutscht damit auf den 4. Platz vor Super League-Tabellen vor. Und der FC Vaduz gewinnt daheim gegen FC Basel mit 3-0.
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0: Es ist noch recht kühl von aussen, bei aktuellen 5 Grad. Zu Biel, zu Grenchen und auch zu Walperswil. Es geht dann noch bis auf 17 Grad auf heute. Dazu ist es den ganzen Tag trocken bei einem Mix aus Sonne und Wolken.
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0: 3 ab 7 und eine Meldung habe ich noch, und zwar die vor A16 Sossenbosommeball Richtung Biel. Viertelstunde oder dort mehr Zeit müssen die rechnen.
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0: Tschüss. Das war es. An Tagen wie diesen. Die Toten Hosen, die sind aktuell auf Abschiedstournee und haben am Wochenende unter anderem das allerletzte Mal in Argentinien gespielt, vor 15'000 Leuten. Es war ihr 50. Konzert in Argentinien. Es ja, ist schon noch crazy, wenn man aus deutscher Band mit deutschen Texten in einem Land wie Argentinien so eine Fangemeinschaft hat.
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0: Ab 7 Uhr haben wir jetzt mit dem Kanal 3 Wecker gehen wir durch den Montagmorgen. Schön seid ihr mit dem Start. Es ist der Start von etwas Neuem. TB2 geht heute auf Sendung. TB2, das ist der neue Sender vom Gassmann Medienhaus, wo auch Kanal 3 dazu gehört. TB2, der Nachfolger vom Telebilang sozusagen. Und heute ist es eben soweit. Es ist ein besonderes Gefühl, auch für den Programmleiter Maxence Giebel.
1: Es auf und ab, zum Glück meistens es auf. Es ist auch ein bisschen ein Gemischtwarenladen an Gefühl. Ein bisschen nervös auf jeden Fall. Aber wir müssen ein bisschen lieb sein mit uns. Oder? Wir bauen auf, wir starten fein und werden uns entwickeln, werden unsere neuen Formate entdecken, selber auch verbessern, ändern, vereinfachen oder breiter schlagen.
0: Ja, und mit seinem Team von rund 15 Mitarbeiterinnen und Mitarbeitern will sie die Region mit Geschichten aus dem Seeland und der Umgebung faszinieren. Und mit dabei auch wieder ist der Moderator und Journalist Thomas Losli.
2: Ich freue mich sehr, etwas Neues anzufangen. Ich bin seit 24 Jahren bei Telebilang dabei gewesen. Und jetzt wird es anders und hoffentlich besser.
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0: 14 Minuten nach der 7. haben wir jetzt. Das ist der Kanal 3 Wecker am Montagmorgen.
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0: Ein Pulli und eine leichte Herbstjacke, sicher keine schlechte Idee, wenn man früh raus muss. Sarina Leuthold von Meteotest Bern. Wie wird das Wetter allgemein zum Wochenstart?
2: Ja, grundsätzlich gibt es auch heute wieder ziemlich sonniges Wetter. Das heisst, morgen ist und dort vielleicht noch ein paar Nebelfelder rum. Aber allgemein ist es eben, wie gesagt, recht sonnig. Und es bleibt auch sonnig im Verlauf des Tages. Die Temperaturen, die sind eben, wie du siehst, morgen schon noch frisch, so um die 6 bis 8 Grad. Die Höchstwerte am Nachmittag sind ein bisschen höher. Die sind also um die 15 bis 16 Grad. Allerdings wird dann wahrscheinlich noch ein bisschen eine schwache Beise aufkommen.
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0: sich parat machen, das Gesicht waschen, die Zähne putzen an diesem Montagmorgen. Das ist der Kanal 3 Wecker. Schön, sind wir zusammen unterwegs.
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0: Ab dieser Woche kann man die Sitzungen vom Bieler Stadtrat daheim vom Sofa aus live mitverfolgen. Wie das Ganze funktioniert und wieso die Bieler Politik das macht, weiss Florina Jofer aus der Kanal 3 Redaktion.
2: Den Mittwoch und den Donnerstag hat der Bieler Stadtrat Sitzung. Zum ersten Mal kann man die auf der Webseite der Stadt streamen. Das hat der Stadtrat demokratisch entschieden, sagt Stadtratspräsidentin Kadi Bolli.
3: Auf jeden Fall finde ich das positiv, wenn einfach transparent ist, wie wir arbeiten. Und ich hoffe natürlich, dass da noch da mehr Interesse gibt an die politische Debatte und dass auch die Partizipation dadurch erhöht wird.
2: Die Kameras filmen den ganzen Saal, der Gemeinderat und natürlich das Rednerpult. Die Politikerinnen und Politiker müssen sich filmen. Sie kommen nicht um das herum.
3: Es ist ja rechtlich auch so, dass man eigentlich als Politiker, als publische Person ist und das kann man nicht wünschen, dass man nicht gefilmt wird.
2: Für das Equipment zu installieren zahlt die Stadt rund 30'000 Franken und er jedes Jahr 18'000 Franken. Wie viel mehr Leute dass sie sich von dem erhoffen, haben sie nicht festgelegt.
3: Für mich ist das ja schon ein positiver Punkt, wenn es jetzt mehr Zuschauer gibt. Also wie viel braucht es, um dass es rentiert, denke ich, es rentiert sich sowieso.
2: Am Mittwoch und am Donnerstag kann man zum ersten Mal den Livestream schauen. Die Sitzung geht jeweils am 6 Uhr am Abend los. Man kann den Stream auch nachschauen oder nach wie vor selber vor Ort zuschauen.
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0: Aus dem Dunkel, aus dem Tag hinein mit dem Kanal 3 Wecker und dem aktuellen Hit von Klock Klock. Hour of the Dark geht es in der nächsten Halbstunde auf die Ohren geklepft. Zusammen mit Adele und ihrem Hit Rolling in the Deep. Halb 8 Uhr haben wir.
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0: Kommen wir am Morgen von der Laura Haller.
3: Die Sitzungen vom Stadtrat Biel kann man neu von daheim aus live mitverfolgen. Sie machen einen Livestream, wo sie den Saal, den Gemeinderat und das Rednerpult filmen. Die Stadtratssitzungen sind auch schon vorher öffentlich gewesen. Allerdings musste man oben vorbeigehen und in die Sitzung hineinhocken, um sie mitverfolgen. Es ist wichtig, dass man transparent sehen kann, wie der Stadtrat arbeitet, sagt die Stadtratspräsidentin Kadi Bolli. Von diesen Livestreams erhofft sich der Stadtrat,
4: dass sie sich mehr interessieren, was die politischen Themen sind, dass sie auch wählen gehen, wenn es eine Wahl gibt oder dass es mehr Leute abstimmen gehen.
3: Die Stadt Biel zahlt für die Streams 33'000 Franken und nährt jedes Jahr 18'000 Franken. Wie viel mehr interessiert die Leute, dass sie sich davor hoffen, legen sie nicht fest. Am Mittwoch und am Donnerstag kann man zum ersten Mal den Livestream schauen. Die Sitzung geht jeweils am 6 Uhr am Abend los. Man kann den Livestream auch nachschauen oder auch nach wie vor selber vor Ort zuschauen. Gestern Nachmittag haben in Bern rund 1'000

0: Christian Fasnacht treffen beide für die Berner Young Boys kurz nach der Pause und das gerade innert 3 Minuten. Auch wieder vom Platz gestanden ist der Seeländer Cedric Zesiger nach 2-monatiger Verletzungspause. Noch zu den anderen Schuttresultaten von gestern. Der FC St. Gallen gewinnt daheim gegen Lausanne mit 1-0 und rutscht damit auf den 4. Platz vor Super League-Tabellen vor. Und der FC Vaduz gewinnt daheim gegen FC Basel mit 3-0.
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2: Am Morgen noch kühl, am Nachmittag angenehm warm bei um die 17 Grad. Das ist das Wetter für heute. Aktuell, das ist eben noch erst so um die 6 Grad zu Biel, zu Leubringen und auch zu Liggert. Es gibt heute über den ganzen Tag einen Mix aus Sonne und Wolken. Regen, das ist gar kein Thema.
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2: Wir haben jetzt gerade 4 Minuten nach der halben Nacht. Jetzt habe ich da fast auf die falsche Uhr noch geschaut. Und ich habe noch eine Meldung aus der Region, eine gröbere, und zwar die von der A16 von Saussebois-Sombeval Richtung Biel. Gut 20 Minuten, wo ihr dort mehr Zeit müsstet einrechnen müsst. Dann jetzt sonst noch 1-2 kleinere Stocker-Region. Dort seid ihr aber nicht länger als 5 Minuten mehr unterwegs. Habt Sorge!
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2: Fast auf einen Tag, in einem Jahr, zieht er hier einen Schlussstrich.
3: Wenn man den Bucheli im Garten findet, hat es ihn wohl vom Dach abgewinnt.
2: Ja. Gute Witze, die er immer gebracht hat. Der Peach Weber, Komiker und Musiker, spielt im Oktober 27 3 Shows im Hallstadion zum Abschied von seiner Karriere. Es ist der längste Vorverkauf in der Schweiz, den es gegeben hat. Weil im 2008, also vor fast 20 Jahren, hat er den Bühnenabschied schon angekündigt. Schon noch crazy, ja?
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0: 18 Minuten vor der Nacht haben wir jetzt, ihr hört den Kanal 3 Wecker zum Start in die neue Woche. Schön, habt ihr eingeschaltet.
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0: Der Ernst vom Leben, der fällt heute wieder an. Könnte man fast so sagen, die Herbstferien die sind durch. 12. Oktober ist wieder der Start für alle, auch für die Kleinsten in den Schulen. Jemand, der keine Ferien gemacht hat, das ist der Yves von Bosswil.
2: Ich mache Ferien, wenn es sich ergibt. Irgendwie bin ich ein kleines Arbeitstier, ich bügle lieber, als ich rumhocke.
0: Bist du nicht einer von denen, der die ersten paar Tage in der Ferien die Däumel dreht und denkt so, was mache ich jetzt?
2: Also die ersten 3 Tage geht noch und dann ja, fange ich an von blöd werden, sag ich immer.
0: Ah, nein. Ja, aber blöd musst du jetzt sicher nicht werden bei unserem Morgenspiel. 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
2: Ja, also legen wir los. 3, 2, 1. Los.
0: Wie heissen die weißen oder braunen Flecken auf den Zähnen, die es gibt, wenn man sie nicht gut putzt?
2: Oh, keine Ahnung, weiter.
0: Das wäre Karies. Welche Ex-Skispeed-Fahrerin hat kürzlich geheiratet? Joanna Hählen oder Corinne Sutter?
2: Sutter.
0: Es wäre Joanna Hählen. Am Montag geht das neue Tele-Bilang auf Sendung. Wie heisst das neue? TB2?
2: TB2. Oder?
0: Richtig, erster Punkt. Wie heisst das Gesellschaftsspiel, wo man in den Knast kommen kann? Aber auch der
2: Monopoly.
0: Richtig, zweiter Punkt. Und deine 30 Sekunden sind leben jetzt durch, Yves. Ah, ganz, ganz knapp. Zeit durch.
2: Ah, Pech gehabt, ist egal. Probieren wir es nächstes Mal noch
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13 Minuten vor der Nacht daheim. Das ist der Kanal 3 Wecker am Montagmorgen, wo es Geduld braucht. Geduld zum einen auf der Strasse A16, Sossebo-Sommerball Richtung Biel. Dort hat es einfach ein bisschen zu viel Verkehr, eine Viertelstunde länger. Und auch noch eine Meldung vom Schienenverkehr auf der Strecke Bern-Biel hat aktuell eine Störung mit Verspätungen von den Zügen auf unbestimmte Zeit. Der Grund, also unbestimmte Zeit, man weiss nicht, wie lange man auf den Zug muss warten, wenn überhaupt. Der Grund sei eine technische Störung an der Bahnanlage. Es kann zu Verspätung und Ausfall kommen. Etwa um 20:30 Uhr geht die SBB davon aus, dass die Störung behoben ist. Voilà.

0: Kanal 3 Wecker weit reingeschaltet am Montagmorgen zum Wochenstart. Die 8 Minuten ist es 8 Uhr. Und mit guter Laune schlaft sich ja besser, sagt man so schön. Etwa so geht es aktuell den Fans von IBE. Ja, da läuft es richtig gut bei den Jungs. Auch gestern gegen GC um den nächsten Sieg eingefahren. 2-0 gewonnen auswärts. Auch wieder zurück nach zweimonatiger Verletzungspause ist der Captain und Innenverteidiger Cedric Zesiger. Er schaut nach dem Match im Interview gegenüber SRF schon wieder auf das nächste Spiel.
1: Ja, am Schluss sind die Spiele, die wir gespielt haben, hinter uns. Am Schluss das nächste Spiel ist das Göppspiel gegen Taverne. Von dem her ist das Wichtigste. Auf das müssen wir uns jetzt fokussieren. Es bringt nichts, über die Vergangenheit nachzudenken.
0: Ja, schon fokussiert wirklich schon beim nächsten Spiel der Cedric Zesiger. Wie er sagt, Schweizer Cup gegen Taverne aus der ersten Liga. Der ist der nächste Sonntag.
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0: unterwegs an dem Montagmorgen mit dem Kanal 3 Wecker, der euch gut in die neue Woche begleitet. Der neueste Hit von der Meghan Trainor, den hören wir noch in der nächsten Halbstunde, heisst Get In Girl. Zusammen mit dem Kanal 3 Klassiker aus den 80er Jahren von Survivor. Jetzt haben wir gedacht. Die
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0: Die kommen von der Laura Haller.
3: Die Organisatoren der Gewerbsausstellung Rapperswil sind zufrieden, wie es gelaufen ist. Vom Freitag bis und mit gestern haben sich auf der Schulanlage 50 Aussteller den Leuten präsentiert. Vor allem Firmen aus der Region. Sie haben keine Besucherzählung gemacht, es sind aber ein Haufen Besucherinnen und Besucher gekommen, sagt Walter Hofer, OK-Präsident der Gewerb 26. Auch am Samstag, wo es geregnet hat.
4: Wir hatten immer Leute gehabt. Es war über den ganzen Tag schön verteilt. Der Regen hat vor oder nach, das ist schwierig zu sagen. Zum Glück hat es nicht immer da. Es hat so ein streifenweise geregelt. Und wir haben ja das Zelt, dort drin war sowieso kein Problem. Und die Aussteller haben vielleicht ein bisschen dort drunter gelitten.
3: Die Gewerbsausstellung zu Rapperswil ist alle 4 Jahre. Der Walter Hofer ist zuversichtlich, dass es dann im 2030 wieder eine gibt. Im Norden von Nepal hat eine schwere Sturzflut Dutzende von Gebäuden und Brücken zerstört. Nach Angaben der Katastrophenschutzbehörde ist der Fluss in einer Gebirgsregion nordwestlich von der Hauptstadt Kathmandu über die Ufer getreten. Vorher ist ein natürlicher Damm gebrochen, der sich zu einem Erdrutsch gebildet hat. Mindestens 5 Menschen werden vermisst. Die Armee hat mehrere Dorfbewohner per Helikopter in Sicherheit gebracht. Nepal erholt sich aktuell erst gerade von grossen Überschwemmungen im August. Dann sind über 1400 Menschen gestorben. Nordkorea hat wieder mehrere ballistische Raketen in Richtung vom japanischen Meer abgeführt. Das teilt der Generalstab der südkoreanischen Armee mit. Die Raketen sind heute Morgen früh aus der Richtung um die Hauptstadt Pyeongchang gestartet. Das japanische Verteidigungsministerium registriert mindestens 2 Raketen, die ausserhalb der eigenen Wirtschaftszone ins Meer gestürzt sind. Laut der südkoreanischen Armeeführung handelt es sich dabei um eine gezielte Machtdemonstration.
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0: 6 Grad haben wir im Moment zu Biel, zu Magling und auch zu Studen. 17 Grad gibt es dann maximal am Nachmittag. Dazu ist es abwechselnd immer wieder mal ein bisschen bewölkt und gleich sonnig. Sprich, die Sonne die drückt immer gerne wieder mal vor, vor allem am Nachmittag. Hat es dann vielleicht die ein oder andere Woche mehr. Regen ist aber definitiv zum Wochenstart kein Thema.
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0: 3 Minuten nach der Nacht und die Herbstferien, die sind durch. Das merkt man auch auf der Strasse, weil ich habe euch eine gröbere Meldung zu vermelden. Von der A16 von Sonsenbaum, Sommerball Richtung Biel rein, aber gut eine Viertelstunde, die ihr dort länger habt wegen zu viel Verkehr. Dann hat es noch 2-3 kleinere Stocker in der Region, verlieren aber dort nie mehr als 5 Minuten. Und dann auch die, unsere liebe ÖV-Freunde, die das Gefühl haben, ich gehe mit dem Zug arbeiten und nicht mit dem Auto, die brauchen momentan ein bisschen Geduld. Und weil nämlich der Bahnverkehr im Bahnhof Bern eingeschränkt ist, auch Richtung Biel, sprich, wenn man von Biel Richtung Bern fährt, dann hat es ja ein bisschen Trouble. Grund sei dafür technische Störungen an der Bahnanlage. Dort sollte aber die Einschränkung nur noch bis etwa um 8:30 gehen. Es ist mit Verspätung und Ausfall zu rechnen. Ich hoffe, ihr regt euch nicht zu fest auf und der Chef hat hier ein bisschen Rücksicht auf euch, wenn ihr sagt, ja, ich bin zwar zurück aus der Ferien, aber ich komme noch ein bisschen später, weil ich Verspätung habe.
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0: Dann startet der Tag mit dem Kanal 3 Wecker und mit mir, der Schnurri am Mikrofon, der Sven Müller. Schön, seid ihr mit dabei.
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0: Super in den Tag starten mit dem Kanal 3 Wecker. 12 ab 8 haben wir jetzt. Guten Morgen. Es gibt einen neuen regionalen Fernsehsender hier in der Region. TB2, eigentlich die Tochter von Telebilang, die Ende Juni die letzte Sendung hatte, gehört auch wie Kanal 3 zum Gassmann Medienhaus. Der Programmleiter von TB2 ist der Maxence Giebel. Über die Rolle vom Fernsehen in der Welt von Social Media sagt er:
1: Fernsehen ist nicht ein traditionelles Medium, sondern ein Traditionsmedium. Das hat eine andere Symbolik, das hat einen anderen Rhythmus als Social Media. Es hat einen Rhythmus, wo entweder die jüngeren Generationen jetzt vielleicht wieder ein bisschen suchen. Und wenn man sagt, niemand schaut mehr Fernsehen, das stimmt halt auch nicht ganz, weil man kann auch streamen, man kann auch Netflix schauen am Fernsehen. Replay-TV ist eigentlich auch eine Art Streaming. Also, und das, dort verlassen wir vielleicht das Lineare, aber es findet immer noch am Fernsehen statt.
0: Ja, das ist das Fernsehen eben in der Welt, wo wir jetzt leben, braucht, sagt auch Thomas Losli. Er ist Journalist und Moderator, früher bei Telebilang 24 Jahre und auch heute bei TB2.
2: Fernsehen ist noch nicht tot. Es ist ein bisschen wie Radio, es ist ein Begleitmedia. Und zum Beispiel früher bei Telebilang habe ich auch jüngere Leute, die mir sagen, ja, ich habe die mal letzte Nacht gesehen im Fernsehen. Das heisst, Fernsehen ist doch noch da und die Leute sind nicht nur auf ihrem Smartphone.
0: Ja, heute geht es also los mit TB2, würde man sagen, auf ein längs Fernsehleben.
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0: 20.08 mit dem Kanal 3 Wecker gehen wir durch den Montagmorgen am 12. Oktober.
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0: Von der Gartenbaufirma über die Schreinerei bis zum Solarunternehmen. An diesem letzten Wochenende haben sich ein Haufen regionale Unternehmen an der Gewerbeausstellung auf der Schuhanlage zu Rapperswil den Leuten gezeigt. Warum die Organisatoren von Gewerbe 26 nach den drei Ausstelltagen mehr als zufrieden zeigen, im Beitrag von Christoph Gerber.
2: Es ist so rausgekommen, wie sie das geplant haben, sagt der OK-Präsident von Gewerbe 26 zu Rapperswil, der Walter Hofer. Die Leute sind von Freitag bis gestern an die Gewerbeausstellung gekommen und die 50 Aussteller haben sich im besten Licht präsentiert, so das Fazit von Walter Hofer.
3: Ich glaube, ohne überheblich zu sein, nehmen wir für uns in Anspruch, es ist eine stimmige Ausstellung, es ist eine regionale Ausstellung, es ist eine kleine, also im Verhältnis eine kleine Ausstellung, wenn man jetzt eine Lissbodere grössere Ausstellung vergleicht. Da sind wir klein mit 50 Ausstellungen. Aber was die Leute in das Feedback ist, einfach, sie merken, mir hat sich Mühe gegeben.
2: Etwa 3000 Besucherinnen und Besucher hat das OK über die drei Tage erwartet. Ob schlussendlich auch so viele kommen, kann der OK-Präsident nicht sagen, weil sie keine Besucherzählung gemacht haben. Klar sei aber, dass das Gewerbe 26 auch ein bisschen wie ein Dorffest ist, wo die Leute aus der Region Rapperswil zusammenkommen.
3: Das kommen die Leute sicher auch von weiter her, aber es sind natürlich auch viele hier aus der näheren Umgebung, das hat schon einen gewissen Dorffest-Charakter. Nicht ein Kilby-Charakter, es ist wirklich eine wertige Ausstellung. Und hat aber nicht mit der Festwirtschaft, die wir bewusst hochhalten, eben auch diesen Teil.
2: Gefeiert hat man Gewerbe 26 heuer auch ein 80-Jahr-Jubiläum vom Gewerbeverein Schöpfer Rapperswil, wo hinter der Gewerbeausstellung steckt. Gewerbe ist alle 4 Jahre. Der Walter Hofer geht davon aus, dass es im 2030 wieder eine gibt.
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0: Die Herbstferien, die sind offiziell durch. Sie sind etwa alle hoffentlich um gesund zurück beim Bügel. Gut, dann können wir zusammen den Kanal 3 Klassiker hören von der Nena und der Kim Wilde. Gibt's in der nächsten halben Stunde. Zusammen mit dem aktuellen Hit von Alex Warren und Fever Dream. Halbe 9 haben wir.
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0: Kommen von der Laura Haller.
3: Die Sitzungen vom Stadtrat Biel kann man neu von daheim aus live mitverfolgen. Sie machen einen Livestream, wo sie den Saal, den Gemeinderat und das Rednerpult filmen. Die Stadtratssitzungen waren auch schon vorher öffentlich gewesen, allerdings musste man abends vorbeigehen und in die Sitzung hineinhocken, um sie mitverfolgen. Es ist wichtig, dass man transparent sehen kann, wie der Stadtrat arbeitet, sagt die Stadtratspräsidentin Kadi Bolli. Von diesen Livestreams erhofft sich der Stadtrat,
4: dass sie sich mehr interessieren, was die politischen Themen sind, dass sie auch wählen gehen, wenn es eine Wahl gibt oder dass es mehr Leute abstimmen gehen.
3: Die Stadt Biel zahlt für die Streams 33'000 Franken und nährt jedes Jahr 18'000 Franken. Wie viel mehr interessiert die Leute, dass sie sich davon erhoffen, legen sie nicht fest. Am Mittwoch und am Donnerstag kann man zum ersten Mal den Livestream schauen. Die Sitzung geht jeweils am 6 Uhr am Abend los. Man kann den Stream auch nachschauen oder auch nach wie vor selber vor Ort zuschauen. Der vergangene September bringt in Westeuropa einen neuen Hitzerekord. Wie der EU-Klimawandeldienst Copernicus mitteilt, ist es zusammen mit dem vor 2 Jahren der wärmste September seit dem Messbeginn gewesen. Die extreme Trockene macht der Landwirtschaft und der Schifffahrt schwer zu arbeiten. Flüsse wie der Rhein und Donau haben rekordwenig Wasser. Auch weltweit steigen die Temperaturen weiter gegenauf. Der Klimadienst rechnet wegen dem El Niño-Phänomen auch in den nächsten Jahren mit neuen Hitzerekorden. Nordkorea hat wieder mehrere ballistische Raketen in Richtung vom japanischen Meer abgeführt. Das teilt der Generalstab der südkoreanischen Armee mit. Die Raketen sind heute Morgen früh aus der Richtung um die Hauptstadt Pyeongchang gestartet. Das japanische

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1: 8:30 Uhr. Es hat noch ein, zwei kleinere Stocke in der Region, verlieren aber nie mehr als 10 Minuten auf der Strasse. Und dann habe ich noch eine Meldung vom Bahnverkehr. Und zwar ist beim Bahnhof Bern der Bahnverkehr eingeschränkt. Das betrifft eben auch Züge Richtung Biel. Oder wenn man von Biel Richtung Bern fahren will, kann es sein, dass es Verspätung und Ausfall gibt, das wegen einer technischen Störung an der Bahnanlage. Am besten heute ist in der SBB App schauen, wie es aussieht mit eurem Zug und sonst, ja, gut ankommen.
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0: 10 Minuten nur noch, dann ist es 9 Uhr. Das ist der Kanal 3 Wecker am Montagmorgen.
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0: Ganz ehrlich, ich kenne fast niemanden, der nicht gerne Kürbissuppe hat. Kürbis, ja, das ist so richtig das Highlight im Herbst und das Kürbisfest in Schwadernau. Das gibt es seit 20 Jahren, wo der Hof der Familie Maurer in Schadernau eben zum Kürbisfest einladet. Ein Besuch zwischen Jodelchor, Schnitzmesser und fliegenden Speisekarten. Und für das ja eigentlich so richtig heiß war, war es ein schlechtes Jahr für den Garten, aber nicht für die Kürbis in diesem Jahr. Alles über das Kürbisfest, das könnt ihr jetzt nachlesen auf aschur.ch.
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0: Musik, die einfach richtig einem wach prätscht mit fetten Gitarre-Riffs und deftigen Schlagzeug-Beats. Gibt's da im Kanal 3 Wecker von der Punkrocker von Band Green Day, ihren Kanal 3 Klassiker Boulevard of Broken Dreams. Lassen wir noch in der nächsten Halbstunde. Zusammen mit dem aktuellen Hit von der Taylor Swift. Jetzt ist es gerade 9 Uhr.
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0: Mit der Laura Haller.
3: Ab dieser Woche gibt der Bund zusätzliches Tierfutter für die Landwirtschaft aus den Pflichtlagern frei. Das, weil das Futter für Tiere in der Schweiz immer noch knapp ist. Bei der Freigabe geht es um Proteinzusätze zum Tierfutter für Bulle, Schwein und Rindvieh. Wegen niedrigem Wasser sei der Transport auf dem Rhein aktuell schwierig. Das teilt das Bundesamt für wirtschaftliche Landesversorgung heute mit. Dazu käme, dass wegen der anhaltenden Trockenheit weniger Rauhfutter wie heute verfügbar sind. Wegen dem würden die Landwirte im Futter teilweise mehr Proteinfutter beimischen. Die Armut nimmt weltweit zum ersten Mal seit 15 Jahren wieder zu. Das zeigt der neue Armutsbericht vom UNO-Entwicklungsprogramm. Mittlerweile leben 1,2 Milliarden Menschen in sogenannter multidimensionaler Armut. Das sind 51 Milliarden mehr als letztes Jahr. Mehr als die Hälfte davon sind Kinder und Jugendliche. Der UNO-Bericht misst nicht nur das Geld, sondern auch den Zugang zu sauberem Trinkwasser, Strom und Bildung. Als Hauptgrund für den Anstieg nennt die UNO das starke Bevölkerungswachstum. Im Norden von Nepal hat eine schwere Sturzflut Dutzende von Gebäuden und Brücken zerstört. Nach Angaben von Katastrophenschutzbehörden ist der Fluss in einer Gebirgsregion nordwestlich von der Hauptstadt Kathmandu über die Ufer getreten. Vorher ist ein natürlicher Damm gebrochen und hat sich zu einem Erdrutsch gebildet. Mindestens 5 Menschen werden vermisst. Die Armee hat mehrere Dorfbewohner per Helikopter in Sicherheit gebracht. Nepal erholt sich aktuell erst gerade von grossen Überschwemmungen im August. Dann sind über 1400 Menschen gestorben.
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0: So wie das Wetter jetzt draußen ist, so bleibt es den ganzen Tag. Es gibt einen richtig schönen Herbsttag mit angenehmen 17 Grad am Nachmittag. Aktuell ist es aber noch eher kühl mit 7 Grad von aussen.
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0: 3 Minuten nach der 9 und es läuft alles tipptopp in der Region. Ihr kommt ohne Verspätung ans Ziel.
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0: Wir starten die erste Pause auf dem Bügel nach der Herbstferien. Jetzt geht's mit dem Ray Dalton und seinem Hit Blood Running. Am Mikrofon, das wären wir Uhr. Geniessen wir's.
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2: Das ist der Kanal 3 Wecker zum Wochenstart an dem Montag, 12. Oktober. Hoffen, die sind gut gestartet. Und vor allem die, die zurück aus den Herbstferien sind, hoffen, werden nicht überlaufen von allen.
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2: Ab dieser Woche kann man die Sitzungen vom Bieler Stadtrat daheim vom Sofa aus live mitverfolgen. Wie das Ganze funktioniert und wieso die Bieler Politik das macht, weiss Florina Joffer aus der Kanal 3 Redaktion.
3: Den Mittwoch und den Donnerstag hat der Bieler Stadtrat Sitzung. Zum ersten Mal kann man die auf der Webseite der Stadt streamen. Das hat der Stadtrat demokratisch entschieden, sagt Stadtratspräsidentin Kadi Bolli.
4: Auf jeden Fall finde ich das positiv, wenn einfach transparent ist, wie wir arbeiten. Und ich hoffe natürlich, dass da noch da mehr Interesse gibt an die politische Debatte und dass auch die Partizipation dadurch erhöht wird.
3: Die Kameras filmen den ganzen Saal, der Gemeinderat und natürlich das Rednerpult. Die Politikerinnen und Politiker müssen sich filmen. Sie kommen nicht um das herum.
4: Es ist ja rechtlich auch so, dass man eigentlich als Politiker, als publische Person ist und das kann man nicht wünschen, dass man nicht gefilmt wird.
3: Für das Equipment installieren zahlt die Stadt rund 30'000 Franken und er jedes Jahr 18'000 Franken. Wie viel mehr Leute, dass sie sich von dem erhoffen, haben sie nicht festgelegt.
4: Für mich ist das ja schon eine positive Punkt, wenn es jetzt mehr Zuschauer gibt. Also wie viel braucht es, um dass es rentiert, denke ich, es rentiert sich sowieso.
3: Am Mittwoch und am Donnerstag kann man zum ersten Mal den Livestream schauen. Die Sitzung geht jeweils am 6 Uhr am Abend los. Man kann den Stream auch nachschauen oder nach wie vor selber vor Ort zuschauen.
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Musik, die richtig motiviert, dank Bruno Mars und seinem Hit Lockdown of Heaven. Und in diesem Mädchen machen wir doch einfach weiter mit einfach Musik, die Bock macht. Jetzt geht's mit dem aktuellen Hit von The Bowser mit Magnetic.

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0: Das ist der Montagvormittag auf Kanal 3. Guten Wochenstart weiterhin. Mit einem Hit aus dem 2013 starten wir in die neue Stunde rein. Blurred Lines redet von Robin Thicke und von Pharrell Williams. Geht's gut nach dem da hier. Golden Summer, der aktuelle Hit von Loi. Der geht nach den News. Jetzt ist 10
1: Uhr. 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
0: Mit der Laura Haller.
3: Ab dieser Woche gibt der Bund zusätzliches Tierfutter für die Landwirtschaft aus den Pflichtlagern frei. Das, weil das Futter für Tiere in der Schweiz immer noch knapp ist. Bei dieser Freigabe geht es um Proteinzusätze zum Tierfutter für Bulle, Schwein und Rindvieh. Wegen dem niedrigen Wasser sei der Transport auf dem Rhein aktuell schwierig. Das teilt das Bundesamt für wirtschaftliche Landesversorgung heute mit. Dazu käme, dass wegen der anhaltenden Trockenheit weniger Raufutter wie Heu verfügbar sei. Wegen dem würden die Landwirte im Futter teilweise mehr Proteinfutter beimischen. Die Armut nimmt weltweit zum ersten Mal seit 15 Jahren wieder zu. Das zeigt der neue Armutsbericht vom UNO-Entwicklungsprogramm. Mittlerweile leben 1,2 Milliarden Menschen in sogenannter multidimensionaler Armut. Das sind 51 Milliarden mehr als letztes Jahr. Mehr als die Hälfte davon sind Kinder und Jugendliche. Der UNO-Bericht misst nicht nur das Geld, sondern auch den Zugang zu sauberem Trinkwasser, Strom und Bildung. Als Hauptgrund für den Anstieg nennt die UNO das starke Bevölkerungswachstum. Der vergangene September bringt in Westeuropa einen neuen Hitzerekord. Wie der EU-Klimawandeldienst Copernicus mitteilt, ist es zusammen mit dem vor zwei Jahren der wärmste September seit Messbeginn gewesen. Die extreme Trockene macht der Landwirtschaft und der Schifffahrt schwer zu arbeiten. Flüsse wie der Rhein und Donau haben rekordwenig Wasser. Auch weltweit steigen die Temperaturen weiter gegenauf. Der Klimadienst rechnet wegen dem El Niño-Phänomen auch in den nächsten Jahren mit neuen Hitzerekorden.
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0: Schon seit dem Morgen früh ist sie da, die liebe Sonne. Und das bleibt auch so. Es gibt einen sonnigen Tag mit Temperaturen um maximal 16 Grad. Morgen da ist der starte Tag dann ähnlich wie heute. Mit hier und da Nebel und dann Sonnenschein. In der zweiten Tageshälfte sind dann mehr Wolken um. Und in der Nacht auf den Mittwoch könnte es dann lokal ein bisschen nass werden.
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0: 3 ab 10 Uhr der Morgenverkehr, der ist nicht mehr gross spürbar. Kein Stau oder Stocker ist gemeldet. Und dann noch schnell ein Blick auf die Schiene. Dort ist die Störung am Bahnhof Bern von dem Morgen aufgehoben. Vereinzelt ist aber noch mit Verspätung und Ausfällen zu rechnen. Kommen wir gut ans Ziel.
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0: 19 haben wir hört K3 am Montagvormittag. Ragebait, Peak, Crashout. Das sind Platz 1 bis 3 der Jugendwörter im 2026. Am Wochenende hat es der Langenscheid Verlag bekannt gegeben. Und jetzt, wo heute die Schule nach der Herbstferien losgeht, können sich die Kinder die Wörter wieder um die Ohren schlagen. Sandro Meli, deine Kinder die bringen es heute sicher auch von Schule. Hey, du mit 44 bist auch Meilen weiter von entfernt.
1: Meilen weit, wirklich. Tausende von Meilen. Definitiv ja von diesen Wörtern noch nie eins gebraucht beim Reden. Ragebait nicht, Peak nicht, Crashout nicht. Jetzt, wenn ich sage, es fühlt sich irgendwie komisch an. Brauchen schon eher dich jetzt als junger Mann, als Übersetzer. Sag mir heute noch, was heissen die drei?
0: Also, der Gewinner Ragebait, das ist eigentlich so ein bisschen mit Absicht jemanden aufregen. Also, wenn jetzt irgendetwas, was logischerweise falsch ist, dir sagen und dann ist das wie Ragebait. Nachher Peak, das ist etwas Positives, das ist nämlich so der absolute Höhepunkt. Und Crashout ist, wenn man einfach komplett ausrastet.
1: Gut, jetzt bin ich updated. Merci vielmals, Olivia. Aber seien wir mal ehrlich, du mit 23, brauchst du etwas von dem? Ragebait habe ich dir noch nie gehört sagen.
0: Nein, Ragebait habe ich jetzt wirklich auch, das brauche ich wie nie. Ja, es gehört nicht so zu meinem Wortschatz einfach.
1: Dann würde ich sagen, sogar du bist alt mit 23. Brauchst du schon eins von denen?
0: Ja, Crashout. Wenn der Crashout, aber vor allem in einem Chat, aber sonst eigentlich auch nicht gross.
1: Immerhin, eins von drei. Und jetzt, dass du das gebraucht hast, sind wir quasi an unserem Peak von diesem Gespräch.
0: Yes, Sandro, du lernst schnell.
1: Merci.
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0: 6 Minuten über den halben 11 haben wir die Kanadrui eingeschaltet. Hallo zusammen. Das Wochenende schon wieder Geschichte. Einmal mehr ist es viel zu schnell durchgegangen und zack ist schon wieder Menti. 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

0: Das ist der Montagvormittag auf Kanal 3. Ein guter Wochenstart weiterhin. Fans von Musik aus den 90er, jetzt aufpassen. So she took her love for to gaze awhile upon the fields of Bali. Wir hören Fields of Gold, der Kanal 3 Klassiker von Sting in den nächsten 10 Minuten. Und sie kommt nach den News. Dre und ihr Hit «Where is my husband?» Jetzt ist Elfi.
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0: Mit der Laura Haller.
3: Bei einer Firma, das Büro Aare, hat man auf dem Frauen-WC versteckte Kameras gefunden. Nach einem Freispruch gegen Anklagten hat ihn ein anderes Gericht jetzt gleich noch verurteilt. Der Normo Lanz aus der Redaktion mit den Einzelheiten.
4: Mitarbeiterinnen haben auf den Frauen-WC das Büro Aare versteckte Minikameras gefunden. Die Polizei hat ermittelt und der Verdacht ist auf eine Hauswart gefallen, die seit mehreren Jahren bei der Firma arbeitet. Das Bieler Regionalgericht hat der Hauswart im Sommer 2024 freigesprochen, weil es keine eindeutigen Beweise gäbe. Jetzt hat das Berner Obergericht den Entscheid überstummen und der Hauswart wegen mehrfacher Verletzung vom Geheim- und Privatbereich der Aufnahmegeräte schuldig gesprochen. Dabei hat das Berner Obergericht die auch noch gerade das Bieler Regionalgericht scharf kritisiert, weil es mehr als genug eindeutige Beweise gegeben hat.
3: Der Hauswart muss jetzt eine Geldstrafe von 20'000 Franken zahlen. Dazu kommen noch Schadensersatzzahlungen, die der verurteilte Hauswart an 11 Mitarbeiterinnen muss leisten. Die Stadt Biel streicht an der Metzstrasse über 40 Parkplätze. Der Bieler Gemeinderat will so die Sicherheit für die Velofahrerinnen und Velofahrer schnell verbessern und markiert neu durchgehende Velostreifen auf beiden Strassenseiten. Die Parkplätze haben die Sicht versperrt und es sind immer wieder zu gefährlichen Situationen gekommen. Die Stadt Biel setzt damit eine Motion um. Die Aufhebung der Parkplätze gilt als Übergangslösung, bis die Stadt die ganze Metzstrasse bis im Jahr 2030 komplett neu gestaltet. Ab dieser Woche gibt der Bund zusätzliches Tierfutter für die Landwirtschaft aus den Pflichtlagern frei. Das, weil das Futter für Tiere in der Schweiz immer noch knapp ist. Bei der Freigabe geht es um Proteinzusätze zum Tierfutter für Bulle, Schwein und Rindvieh. Wegen dem Niederwasser sieht der Transport auf dem Rhein aktuell schwierig. Das teilt das Bundesamt für wirtschaftliche Landesversorgung heute mit. Dazu käme, dass wegen der anhaltenden Trockenheit weniger Raufutter wie Heu verfügbar sind. Wegen dem würden die Landwirte dem Futter teilweise mehr Proteinfutter beimischen.
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0: Es ist noch relativ frisch draußen. Um die 11 Grad haben wir in der Region. Das Thermometer das klettert aber dann noch auf, 16 Grad. Dazu gibt es heute viel Sonnenschein den ganzen Tag. Morgen da starten wir dann hier und da mit Nebel. Dann kommt die Sonne dafür. Dann wird es am Nachmittag immer mehr Wolken haben. Am Abend und der Nacht auf dem Mittwoch kann es lokal mal ein bisschen Regen geben.
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0: 3 ab 11, gute Nachrichten für alle, die unterwegs sind. Ich habe euch keine Stau oder Verspätung zu vermelden. Kommen gut ans Ziel.
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0: all-time high. Svenska Belfiemers an diesem Montag, dir hört Kanal 3.
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0: Einen wunderbaren Wochenstart haben wir im Kanal 3 Land. Geht es heute den ganzen Tag so weiter? Mario Rindlisbacher vom Meteotest.
2: Ja, definitiv. Auch heute am Nachmittag geht es weiter mit sehr viel Sonnenschein. Es hat jetzt aktuell kaum ein Wölkchen am Himmel. Am Nachmittag da kann es gehen, dort ein paar dünne Schleierwolken geben. Aber sonst scheint auch am Nachmittag die Sonne. Temperaturen jetzt aktuell schon so bei 11 bis 12 Grad. Bis am Nachmittag steigt das Thermometer dann auf milde 16 bis 17 Grad.
0: Und morgen, wie haben wir das auch?
2: Morgen ist das Wetter auch ziemlich freundlich, ganz ohne Wolken, geht dann aber das Wetter aber nicht über den Tag aus. Am Morgen hat es hier und dort ein paar flache Nebelfelder, sonst scheint dann das erste Mal recht häufig die Sonne am Mittag und Nachmittag. Da ziehen dann ein bisschen mehr Wolkenfelder auf und die sind dann am Nachmittag und gegen Abend zum Teil auch ein bisschen dichter, aber Regen sollte die keine bringen. Temperaturen am Morgen wieder frisch mit 4 bis 5 Grad, am Nachmittag etwa 16 Grad.
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0: gehe noch 3 am Montag. Langsam geht's Richtung Mittag und das mit Musik aus Bio. Pegasus mit How Much Can a Heartbreak. Hören wir in der nächsten 4. Stunde. Dazu haben wir auch den ganzen 3 Klassiker Sleeping in my Car von Roxette am Start. Jetzt ist 11:30.
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0: Mit der Laura Haller.
3: Nach einer grossen Einbruchserie in Seeländer Schrebergärten stehen 2 Männer vor dem Gericht. Die Staatsanwaltschaft erhebt jetzt Anklage. Die Florina Jufer aus der Redaktion mit den Einzelheiten.
4: Die beiden 35-jährigen Beschuldigten haben im Herbst vor einem Jahr im Seeland eine ganze Serie von Diebstählen begangen. Insgesamt 85 Delikte wirft die Staatsanwaltschaft ihnen vor. Darunter fallen 72 Einbrüche in Gartenhäuser und Gärtenschuppen, die Sportsbrücke, die Egertal und Biel sowie 13 Kupferdiebstähle, die Port und das Nidau. Zusammengerechnet ist das Diebesgut über 80'000 Franken wert. Die Kantonspolizei Bern hat die beiden Männer schliesslich zu Bord in einem verdächtigen Auto verwünscht und verhaftet. Jetzt kommen die beiden vor das Regionalgericht Berner Jura-Seeland.
3: Angeklagt sind die beiden wegen Banden- und gewerbsmässigem Betrug. Einer von beiden sitzt immer noch in Haft. Der andere ist schon wieder auf freiem Fuß. Wenn der Gerichtstermin ist, weiss man aktuell noch nicht. Die Stadt Biel streicht an der Metzstrasse über 40 Parkplätze. Der Bieler Gemeinderat will so die Sicherheit für die Velofahrerinnen und Velofahrer schnell verbessern und markiert neu durchgehende Velostreifen auf beiden Strassenseiten. Die Parkplätze haben die Sicht versperrt und es sei immer wieder zu gefährlichen Situationen gekommen. Die Stadt Biel setzt damit eine Motion um. Eine Aufhebung der Parkplätze gilt als Übergangslösung, bis die Stadt die ganze Metzstrasse bis im Jahr 2030 komplett neu gestaltet. Die Stadt Nidau übt am Mittwoch den Ernstfall. Zusammen mit der Zivilschutzorganisation richten sie in der Turnhalle der Schulen Baleinen und Weitheilen einen Notfalltreffpunkt ein. Das tut die Stadt Nidau heute mit. Der Notfalltreffpunkt dient der Bevölkerung bei Katastrophen, Stromausfällen oder schweren Notsituationen als erste Anlauf- und Informationsstelle. Die Übung ist nicht öffentlich, für die Bevölkerung besteht keine Gefahr und auch der Schulbetrieb läuft ganz normal weiter.
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0: Um die 12 Grad haben wir im Moment in der Region. Das Thermometer das klettert aber dann auch bis zu 17 Grad am Nachmittag. Die Sonne die scheint schon seit dem Morgen früh und sie scheint auch bis am Abend. Die Beise die kommt dann noch ein bisschen auf und frischt uns ein bisschen ab. Morgen dann ab dem Vormittag noch sonnig. Nährt sie in ein paar Wochen auf. Am Abend und der Nacht ist dann sogar Regen nicht ganz ausgeschlossen.
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0: 3 Minuten über 11:30, es läuft alles rund auf der Straße und schön in der Region. Ich habe noch nichts Gröbers zu vermelden. Gute Fahrt zusammen.
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0: 17 Minuten vor der 12 haben wir dir hören. Kanal 3 am Montag. 3, 2, 1 und los. Zu warten, das hat ein Ende und TB2 geht heute offiziell auf Sendung. TB2, das ist quasi die Tochter vom Telebilag und beim neuen Regionalfernsehsender ist Kultur ein grosses Thema. Das sagt Max aus Giebel, Programmleiter bei TB2.
1: Kultur ist alles. Schlussendlich, Kultur ist alles. Und wir haben so eine interessante Region, wo eben die verschiedenen Kulturen aufeinandertreffen. Hey, da kann man so etwas, da kann man so viel rausholen und die Lupe dermassen gut herhalten. Das wird cool.
0: Einer, der schon 24 Jahre lang Journalist und Moderator bei Telebilag war, ist der Thomas Losli. Nach dem Aus vom Telebilag hat er zuerst mal abgewartet.
2: Zuerst habe ich gesagt, okay, Telebilag ist begraben. Und nachher habe ich ein bisschen gewartet, um zu schauen, ja, was ist das neue Projekt. Und nachher ja, hat der Maximus mich wirklich lustig drauf gemacht. Und ich dachte, okay, wir können etwas machen. Auch der ganze Teamspirit ist ein bisschen angst. Und wir haben das Gefühl, ja, wir können wirklich etwas selber machen, wir sind ein bisschen freier.
0: Somit ist jetzt also auch der Thomas Losli weiterhin dabei. TV2, wo wie Kanal 3 auch zu den Gassmann-Medien gehört, geht ab heute auf Sendung.
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0: Zürich Mittag mit Kanal 3. Schön, seid ihr mit uns. Und mit unserem Start ist Meghan Trainor. Wir hören ihr aktuell Hit Get In Girl noch vor der halben. Und auch ein anderer Klassiker ist am Start For You von Manfred Mann's Earth Band. Hören wir ihr nächste Viertelstunde. Jetzt ist 12 Uhr.
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0: Mit der Laura Haller.
3: Bei einer Firma in Bürararen hat man auf dem Frauen-WC versteckte Kameras gefunden. Nach einem Freispruch gegen Anklagten hat man ein anderes Gericht jetzt gleich noch verurteilt. Der Normulanz aus der Redaktion mit den Einzuheiten.
4: Mitarbeiterinnen haben auf den Frauen-WCs Bürararen versteckte Minikameras gefunden. Die Polizei hat ermittelt und der Verdacht ist auf einen Hauswart gefallen, der seit mehreren Jahren bei der Firma arbeitet. Das Bieler Regionalgericht hat der Hauswart im Sommer 2024 freigesprochen, weil es keine eindeutigen Beweise gäbe. Jetzt hat das Berner Obergericht den Entscheid überstummen und der Hauswart wegen mehrfacher Verletzung vom Geheim- und Privatbereich der Aufnahmegeräte schuldig gesprochen. Dabei hat das Berner Obergericht die auch noch gerade das Bieler Regionalgericht scharf kritisiert, weil es mehr als genug eindeutige Beweise gegeben hat.
3: Der Hauswart muss jetzt eine Geldstrafe von 20'000 Franken zahlen. Dazu kommen noch Schadensersatzzahlungen, die der verurteilte Hauswart an 11 Mitarbeiterinnen muss leisten muss. Die Stadt Biel streicht an der Metzstrasse über 40 Parkplätze. Der Bieler Gemeinderat will so die Sicherheit für Velofahrerinnen und Velofahrer schnell verbessern und markiert neu durchgehende Velostreifen auf beiden Strassenseiten. Die Parkplätze haben die Sicht versperrt und es sind immer wieder zu gefährlichen Situationen gekommen. Die Stadt Biel setzt damit eine Motion um. Die Aufhebung der Parkplätze gilt als Übergangslösung, bis die Stadt die ganze Metzstrasse bis im Jahr 2030 komplett neu gestaltet. Die Stadt Nidau übt am Mittwoch den Ernstfall. Zusammen mit der Zivilschutzorganisation richtet sie in der Turnhalle der Schulen, Baleinen und Weidteilen einen Notfalltreffpunkt ein. Das teilt die Stadt Nidau heute mit. Der Notfalltreffpunkt dient der Bevölkerung bei Katastrophen, Stromausfällen oder schweren Notsituationen als erste Anlauf- und Informationsstelle. Die Übung ist nicht öffentlich, für die Bevölkerung besteht keine Gefahr und auch der Schulbetrieb läuft ganz normal weiter.
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0: Ein Blick aus dem Fenster und man sieht einen blauen Himmel. Wunderbar. Die Sonne begleitet uns durch den ganzen Tag. Am Nami sind dünne Schleierwolken möglich. Die stören aber nicht gross. Die Temperatur im Moment auf 14 Grad zu Biel. 13 sind es ins und zu Grenchen. Wir gehen noch bis auf 17 Grad auf den Nami.
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0: 3 ab 12 für alle, die unterwegs sind, habe ich gute Nachrichten. Ihr kommt so als von Seidenfein durch. Kein Stolz oder Stocker, habe ich für euch ein grosses Auto.

0: Dann 3 Uhr am Montag, 12. Oktober. Einen schönen zusammen.
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0: In der Firma das Büro Arare haben Mitarbeiterinnen auf dem Frauen-WC versteckte Kameras gefunden. Das ist mittlerweile schon 5,5 Jahre her, aber erst jetzt hat man den angeklagten Hauswart verurteilt. Norman Lanz aus der Kanal 3 Redaktion, nochmal von vorne, was ist das Büro passiert?
2: Im Februar 2021 haben Mitarbeiterinnen versteckte Kameras auf dem Frauen-WC vor der Firma gefunden. Die haben daraufhin die Kantonspolizei Bern ins Boot geholt. Nicht viel später hat die Kapo auch schon einen Verdächtigen gehabt, der Hauswart. Der Fall ist näher vor das Bieler Regionalgericht gekommen. Und das hat der Hauswart freigesprochen, weil es zu wenig klare Beweise hätte gehabt.
0: Wie kommt es denn, dass er jetzt gleich schuldig gesprochen ist?
2: Die Klägerinnen waren mit diesem Urteil nicht zufrieden und haben es als Berner Obergericht weitergezogen. Und das hat ihnen jetzt Recht gegeben. Es hätte mehr als genug Beweise gehabt. In seinem alten Hauswartsbüro hat man zum Beispiel die passenden Bedienungsanleitungen für die Kameras gefunden. Dazu kommt, dass der Hauswart alle Daten von seinem Laptop gelöscht hat, nachdem die Mitarbeiterinnen die Kameras gefunden haben. Außerdem habe ich auch noch die Mitarbeiterinnen probiert, auf die WCs zu locken, wo er die Kameras aufgestellt hat. Zum Beispiel, weil er ihnen gesagt hat, dass er die anderen Frauen WCs gerade putzen müsse.
0: Und die Beweise waren am Bieler Regionalgericht nicht genug gewesen?
2: Nein, die Verteidigung des Anklagten hat vor Gericht argumentiert, dass jeder in der Firma die Kameras installieren konnte. Dazu hat das Bieler Regionalgericht Beweise einzeln beurteilt und nicht aus zusammenhängend angeschaut. Beim Urteil des Berner Obergerichts hat es darum auch noch gerade einen Rüffel am Vorgehen des Regionalgerichts gegeben. Dort hat es geheissen, dass das Bieler Gericht das Argument im Zweifel für den Anklagten nicht einfach auf alles anwenden konnte. Das Obergericht hat die Beweise aus Ganzes angeschaut. Darum war ihnen klar, dass nur der Hauswart in Frage kommt.
0: Was ist jetzt das Urteil?
2: Der ehemalige Hauswart der Firma des Büro Arare hat vom Berner Obergericht eine bedingte Geldstrafe von 20'000 Franken bekommen und muss einen Buß von 5'000 Franken zahlen. Das, wo er mit seinen Aufnahmen gegen den Geheim- und Privatbereich von diesen Frauen verstoßen hat. Und obendrauf muss er Verfahrenskosten zahlen und den 11 Mitarbeiterinnen, die ihn angeklagt haben, jeweils Schadensersatz zahlen.
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0: Durch am Mittag mit Kanal 3. Schön, seid ihr mit uns. Freue musikalische Unterhaltung während des Mittags, da sind wir da. Besser gesagt ist das Tiffany Harris, ihr aktuell Hit Vertigo, gibt es in der nächsten 4. Stunde. Und auch der richtig fetzige Kanal 3 Klassiker ist am Start. Gangsta's Paradise vom Coolio. Jetzt ist 12:30.
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0: Mit der Laura Haller.
3: Nach einer grossen Einbruchserie in Seeländer Schrebergärten stehen zwei Männer vor dem Gericht. Die Staatsanwaltschaft erhebt jetzt Anklage. Florina Jufer aus der Redaktion mit den Einzelheiten.
4: Die beiden 35-jährigen Beschuldigten haben im Herbst vor einem Jahr im Seeland eine ganze Serie von Diebstählen begangen. Insgesamt 85 Delikte wirft die Staatsanwaltschaft ihnen vor. Darunter fallen 72 Einbrüche in Gartenhäuser und Gärtenschuppen, die Sportsbrücke, das Egertal und das Biel sowie 13 Kupferdiebstähle, das Port und das Nedo. Zusammengerechnet ist das Diebesgut über 80'000 Franken wert. Die Kantonspolizei Bern hat die beiden Männer schliesslich zu Bord in einem verdächtigen Auto verwünscht und verhaftet. Jetzt kommen die beiden vor das Regionalgericht Berner Jura-Seeland.
3: Angeklagt sind sie wegen Banden und gewerbsmässigem Betrug. Einer von beiden sitzt immer noch in Haft. Der andere ist schon wieder auf freiem Fuß. Wenn der Gerichtstermin ist, weiss man aktuell noch nicht. Der Bund rechnet in den nächsten Jahren mit weniger Schulkindern, aber deutlich mehr Studierenden. Wie das Bundesamt für Statistik mitteilt, sinken die Geburtenzahlen seit ein paar Jahren. Darum erwartet Primarschulen bis ins Jahr 2035 8% weniger Kinder. An den Universitäten, Fachhochschulen sowie pädagogischen Hochschulen rechnet der Bund bis 2035 mit 300'000 Studierenden auf Bachelor- und Masterstufe. Das sind rund 20% mehr als jetzt. Grund dafür ist das Bevölkerungswachstum und die Zunahme von ausländischen Studierenden. Gestern Nachmittag ist in der Westtürkei ein schwerer Unfall zwischen einem Reisebus und einem Transporter passiert. Dabei sind 11 Menschen gestorben und 27 sind schwer verletzt. Das meldet die staatliche Nachrichtenagentur Anadolu. Rettungskräfte haben die Verletzten schnell in die umliegenden Spitäler gebracht. Warum und wie es zum Unfall gekommen ist, ermittelt jetzt die Staatsanwaltschaft. Der örtliche Gouverneur mahnt aktuell alle Verkehrsteilnehmerinnen und Verkehrsteilnehmer, vorsichtig unterwegs zu sein.
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0: Es ist ein sonniger Wochenstart in der Region. Temperaturen im Moment auf 14 Grad in Biel und Ipsach. 15 Grad sind die Studen. Wir gehen dann noch bis auf 17 Grad auf den Nachmittag. Morgen ist es dann auch freundlich, hat aber mehr Wolken um in der zweiten Tageshälfte. Und in Nacht auf den Mittwoch können es dann lokal auch schnell nass werden.
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0: 3 Minuten über den halben Einen. Kein Problem auf der Straße und Schiene in der Region. Ich habe keine Meldung über größere Störungen. Gute Fahrt zusammen.

0: 18 Minuten vor den einen haben wir es an diesem Montag, 12. Oktober. Der hat Kanal 3 eingeschaltet.
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0: Einen wunderbaren Wochenstart haben wir im Kanal 3 Land. Geht es heute den ganzen Tag so weiter? Mario Rindlisbacher vom Meteotest.
2: Ja, definitiv. Auch heute am Nachmittag geht es weiter mit sehr viel Sonnenschein. Es hat jetzt aktuell kaum ein Wölkchen am Himmel. Am Nachmittag da kannst du gehen, dort ein paar dünne Schleierwolken geben. Aber sonst scheint auch am Nachmittag die Sonne. Die Temperaturen jetzt aktuell schon so bei 11 bis 12 Grad. Bis am Nachmittag steigt das Thermometer dann auf milde 16 bis 17 Grad.
0: Und morgen, wie haben wir da Sache?
2: Morgen ist das Wetter auch ziemlich freundlich, ganz ohne Wolken, geht dann aber das Wetter auch nicht über den Tag aus. Am Morgen hat es hier und dort ein paar flache Nebelfelder, sonst scheint dann zuerst einmal recht häufig die Sonne am Mittag und Nachmittag. Da ziehen dann ein bisschen mehr Wolkenfelder auf und die sind dann am Nachmittag und gegen Abend zum Teil auch ein bisschen dichter, aber Regen sollte die keine bringen. Temperaturen am Morgen wieder frisch mit 4 bis 5 Grad, am Nachmittag etwa 16 Grad.
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0: Es ist der Montag, 12. Oktober und ihr habt gerade reingeschaltet. Sonnenschein draussen und gute Laune aus den Boxen, so kann man doch im Montag Nachmittag starten. Prayer in Sea, der Hit von Lilywood and the Brick. Zusammen mit dem Robin Schulz gibt es in den nächsten 20 Minuten auf die Ohren. Und Musik aus der Schweiz haben wir im Gepäck. Naomi Lorraine mit Hot Girl Summer. Jetzt ist eins.
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0: Mit der Laura Haller.
3: Bei einer Firma in Büra Rare hat man auf dem Frauen-WC versteckte Kameras gefunden. Nach einem Freispruch gegen Anklagten hat man ein anderes Gericht jetzt gleich noch verurteilt. Der Normo Lanz aus der Redaktion mit den Einzelheiten.
4: Mitarbeiterinnen haben auf den Frauen-WC in Büra Rare versteckte Minikameras gefunden. Die Polizei hat ermittelt und der Verdacht ist auf einen Hauswart gefallen, der seit mehreren Jahren bei der Firma arbeitet. Das Bieler Regionalgericht hat den Hauswart im Sommer 2024 freigesprochen, weil es keine eindeutigen Beweise gäbe. Jetzt hat das Berner Obergericht den Entscheid überstummen und der Hauswart wegen mehrfacher Verletzung vom Geheim- und Privatbereich der Aufnahmegeräte schuldig gesprochen. Dabei hat das Berner Obergericht auch noch das Bieler Regionalgericht scharf kritisiert, weil es mehr als genug eindeutige Beweise gegeben hat.
3: Der Hauswart muss jetzt eine Geldstrafe von 20'000 Franken zahlen. Dazu kommen noch Schadensersatzzahlungen, die der verurteilte Hauswart an 11 Mitarbeiterinnen muss leisten. Gestern Nachmittag ist in Westtürkei ein schwerer Unfall zwischen einem Reisebus und einem Transporter passiert. Dabei sind 11 Menschen gestorben und 27 sind schwer verletzt. Das meldet die staatliche Nachrichtenagentur Anadolu. Rettungskräfte haben die Verletzten schnell in die umliegenden Spitäler gebracht. Warum und wie es zum Unfall gekommen ist, ermittelt jetzt die Staatsanwaltschaft. Der örtliche Gouverneur mahnt aktuell alle Verkehrsteilnehmerinnen und Verkehrsteilnehmer, vorsichtig unterwegs zu sein. Die Europäische Union hat neue Sanktionen gegen die russische Kriegsindustrie verhängt. Die EU-Aussenministerin und der Aussenminister haben neue Sanktionen beschlossen. Davon betroffen sind knapp 1'600 Personen, Firmen und Organisationen. Laut der EU-Aussenbeauftragten Kaja Kallas ist es der grösste Sanktionsschritt seit dem Anfang des russischen Angriffskriegs gegen die Ukraine. Die Hälfte der neuen Sanktionen betreffen die Produktionskette der ballistischen Raketen. Die russische Waffenproduktion soll dadurch langsamer, teurer und schwieriger werden.
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0: Temperaturen im Moment auf 16 Grad in Biel, zu Lies und zu Arberg. Wir gehen noch ein Gerät rauf, bis zu 17 Grad sie erwartet. Der ganze Tag bleibt es sonnig mit ein paar Schleierwolken. Die stören aber dann nicht gross. Morgen ist es dann auch freundlich, hat aber ein mehr Wolken um ihre zweite Tageshälfte.
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0: 3 ab 1, weiterhin habe ich keine Meldung über gröbere Störungen aus der Region. Passet auf und kommt gut ans Ziel.
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Gehen wir drei am frühen Montagnachmittag, Sally zusammen. Man kann sagen, sie ist ein Radio-Dur-Gast seit 2010. Katy Perry hier mit Firework, eben aus dem Jahr 2010. Aber auch im 26 bringt sie noch Hits raus. Einer von ihren aktuellen Hits, Band-Aids zum Beispiel. Aber gehen wir nochmal zurück in 2010er Jahre. Ein weiterer Hit von ihr ist Hot and Cold. Zu dieser Zeit waren Musikvideos auf YouTube richtig beliebt. Und im Video von Hot and Cold, dort hier spielen wirklich ihre richtigen Eltern und Freunde mit. Und der Song, der ist auch im Guinness Buch der Rekorde eingetragen. Er ist dann zumal der meist downloaded Song von einer Frau gewesen. Und genau den hören wir jetzt. Hier ist Katy Perry mit Hot and Cold auf Kanal 3.

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0: Das ist mittlerweile schon 5,5 Jahre her, aber erst jetzt hat man den angeklagten Hauswart verurteilt. Norman Lanz aus der GAN3-Redaktion, nochmal von vorne, was ist zu Büren passiert?
1: Im Februar 2021 haben Mitarbeiterinnen versteckte Kameras auf dem Frauen-WC vor Firma gefunden. Die haben darauf aber die Kantonspolizei Bern ins Boot geholt. Nicht viel später hat die Kapo auch schon einen Verdächtigen gehabt, der Hauswart. Der Fall ist näher vor das Bieler Regionalgericht gekommen. Und das hat der Hauswart freigesprochen, weil es zu wenig klare Beweise hätte gehabt.
0: Wie kommt es denn, dass er jetzt gleich schuldig gesprochen ist?
1: Die Klägerinnen waren mit diesem Urteil nicht zufrieden und haben es als Berner Obergericht weitergezogen. Und das hat ihnen jetzt ein Recht gegeben. Es hätte mehr als genug Beweise gehabt. In seinem alten Hauswartsbüro hat man zum Beispiel die passenden Bedienungsanleitungen für die Kameras gefunden. Dazu kommt, dass der Hauswart alle Daten von seinem Laptop gelöscht hat, nachdem die Mitarbeiterinnen die Kameras gefunden haben. Außerdem habe ich auch noch die Mitarbeiterinnen probiert, auf die WCs zu locken, wo er die Kameras aufgestellt hat. Zum Beispiel, weil er ihnen gesagt hat, dass er die anderen Frauen WCs gerade putzen müsse.
0: Und die Beweise waren am Bieler Regionalgericht nicht genug gewesen?
1: Nein, die Verteidigung des Angeklagten hat vor Gericht argumentiert, dass jeder in der Firma die Kameras installieren konnte. Dazu hat das Bieler Regionalgericht Beweise einzeln beurteilt und nicht aus zusammenhängend angeschaut. Beim Urteil des Berner Obergerichts hat es darum auch noch gerade einen Rüffel am Vorgehen des Regionalgerichts gegeben. Dort hat es geheissen, dass das Bieler Gericht das Argument im Zweifel für den Angeklagten nicht einfach auf alles anwenden konnte. Das Obergericht hat die Beweise aus Ganzes angeschaut. Darum war ihnen klar, dass nur der Hauswart in Frage kommt.
0: Was ist jetzt das Urteil?
1: Der ehemalige Hauswart der Firma Zbüra Rare hat vom Berner Obergericht eine bedingte Geldstrafe von 20'000 Franken bekommen und muss einen Buß von 5'000 Franken zahlen. Das, wo er mit seinen Aufnahmen gegen den Geheim- und Privatbereich von diesen Frauen verstoßen hat. Und obendrauf muss er Verfahrenskosten zahlen und den 11 Mitarbeiterinnen, die ihn angeklagt haben, jeweils Schadensersatz zahlen.
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0: So tönt der Mänti-Nachmittag auf Kanal 3. Schön, habt ihr eingeschaltet. Mänti, da ist die Motivation manchmal noch nicht so mega rum. Darum bringen wir euch gute Musik, die euch durch den Namen trägt. Zum Beispiel ist er alle Farben am Start. Mit dem aktuellen Body Talk zusammen mit dem René Miller. Und auch der Banger ist dabei, Go West, der andere Klassiker von den Pet Shop Boys. Beide Songs noch vor der halben, jetzt ist zwei.
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0: Mit der Laura Haller.
3: Nach einer grossen Einbruchserie in Seeländer Schrebergärten stehen zwei Männer vor dem Gericht. Die Staatsanwaltschaft erhebt jetzt Anklage. Florina Jufer aus der Redaktion mit den Einzelheiten.
4: Die beiden 35-jährigen Beschuldigten haben im Herbst vor einem Jahr im Seeland eine ganze Serie von Diebstählen begangen. Insgesamt 85 Delikte wirft die Staatsanwaltschaft ihnen vor. Darunter fallen 72 Einbrüche in Gartenhäuser und Gärtenschuppen, die Sportsbrücke, das Egertal und das Biel sowie 13 Kupferdiebstähle, das Port und das Nedo. Zusammengerechnet ist das Diebesgut über 80'000 Franken wert. Die Kantonspolizei Bern hat die beiden Männer schliesslich zu Bord in einem verdächtigen Auto verwünscht und verhaftet. Jetzt kommen die beiden vor das Regionalgericht Berner Jura Seeland.
3: Angeklagt sind sie wegen Banden und gewerbsmässigem Betrug. Einer von beiden sitzt immer noch in Haft. Der andere ist schon wieder auf freiem Fuß. Wenn dann der Gerichtstermin ist, weiss man aktuell noch nicht. Der Bund rechnet in den nächsten Jahren mit weniger Schulkindern, aber deutlich mehr Studierenden. Wie das Bundesamt für Statistik mitteilt, sinken die Geburtenzahlen seit ein paar Jahren. Darum erwartet die Primarschule bis ins Jahr 2035 8% weniger Kinder. An den Universitäten, Fachhochschulen sowie pädagogischen Hochschulen rechnet der Bund bis 2035 mit 300'000 Studierenden auf Bachelor- und Masterstufe. Das sind rund 20% mehr als jetzt. Grund dafür ist das Bevölkerungswachstum und die Zunahme von ausländischen Studierenden. Die Europäische Union hat neue Sanktionen gegen die russische Kriegsindustrie verhängt. Die EU-Aussenministerin und der Aussenminister haben neue Sanktionen beschlossen. Davon betroffen sind knapp 1'600 Personen, Firmen und Organisationen. Laut der EU-Aussenbeauftragten Kaja Kallas ist es der grösste Sanktionsschritt seit dem Anfang des russischen Angriffskriegs gegen die Ukraine. Die Hälfte der neuen Sanktionen betreffen die Produktionskette der ballistischen Raketen. Die russische Waffenproduktion soll das langsamer, teurer und schwieriger werden.
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0: Ein wunderbarer Menti, wo wir hier wettertechnisch haben. Viel Sonnenschein auch am Nami. Temperaturen aktuell um die 17 Grad. Morgen da starten wir dann lokal mit Nebel. Wenn sich der auflöst, gibt es viel Sonnenschein in der ersten Tageshälfte. Am Mittag zieht der Wolken auf. Die sollte aber nicht ausleeren morgen. Temperaturen am Dienstag bei maximal 17 Grad.
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0: 4 ab 2, ihr müsst im Moment nie mehr als 5 Minuten draufrechnen. Und auch auf der Schiene läuft alles rund. Kommen gut ans Ziel.
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0: 20:02 haben wir am Montag, ihr hört Gallo 3, heute zusammen. Ragebait, Peak, Crashout. Das sind Platz 1 bis 3 der Jugendwörter im 2026. Am Wochenende hat es der Langenscheid Verlag bekannt gegeben. Und jetzt, wo heute die Schule nach der Herbstferien losgeht, können sich die Kinder die Wörter wieder um die Ohren schlagen. Aus Sandro Meli, deine Kinder die bringen das heute sicher auch von Schule. Hey, du mit 44 bist auch Meilen weiter von entfernt.
1: Meilen weit, wirklich. Tausende von Meilen. Definitiv, ja, von diesen Wörtern noch nie eins gebraucht beim Reden. Ragebait nicht, Peak nicht, Crashout nicht. Jetzt, wenn ich sage, es fühlt sich irgendwie komisch an. Brauchen schon eher dich jetzt als junger Mann, als Übersetzer. Sag mir, Horti, noch was heissen die drei?
0: Also, der Gewinner Ragebait, das ist eigentlich so ein bisschen mit Absicht jemanden aufregen. Also, wenn ich jetzt irgendetwas, wo logischerweise falsch ist, dir sage, und dann ist das wie Ragebait. Nachher Peak, das ist etwas Positives, das ist nämlich so der absolute Höhepunkt. Und Crashout ist, wenn man einfach komplett ausrastet.
1: Gut, jetzt bin ich updated. Merci vielmals, Olivia. Aber seien wir mal ehrlich, du mit 23, brauchst du etwas von dem? Ragebait habe ich dir noch nie gehört sagen.
0: Nein, Ragebait habe ich jetzt wirklich auch, brauche ich wie nie. Ja, es gehört nicht so zu meinem Wortschatz einfach.
1: Dann würde ich sagen, sogar du bist alt mit 23. Brauchst du schon eins von denen?
0: Ja, Crashout. Wenn der Crashout, aber vor allem in einem Chat, aber sonst eigentlich auch nicht gross.
1: Immerhin, eins von drei. Und jetzt, dass du es gebraucht hast, sind wir quasi an unserem Peak von diesem Gespräch.
0: Yes, Sandro, du lernst schnell.
1: Merci. 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

Freitag Nachmittag hier auf Kanal 3. 20 vor 3 ist es. Es ist wieder ruhiger im Haus. Die Schulferien für Kids, die sind vorbei. Immerhin gibt es jetzt wieder jeden Abend Gossip vom Klassenzimmer und zum Nachttisch. Hier auf Kanal 3 machen wir jetzt weiter mit der Taylor Swift und ihrem Hit Elizabeth Taylor. Guten Start, wer wieder hat angefangen.

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0: Das ist gerade drei Momente. Ich hoffe, ihr seid gut in die neue Woche gestartet. Mit viel Energie nehmen wir jetzt noch die letzten Stunden in Angriff. I'll be waiting for love, waiting for, waiting for love von Avicii hören wir. Und dazu der Bastian Baker. Sie aktuell hat Time to Shine, da ist auch dabei in der nächsten halben Stunde. Jetzt ist drei.
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0: Mit dem Normaland.
3: Stadt Biel will 41 Parkplätze auf der Metzstrasse streichen. Das gibt Stadt Biel heute in der Medienmitteilung bekannt. Die Parkplätze tut man wegnehmen, damit man einen durchgehenden Velostreifen auf der Metzstrasse erstellen kann. Mit dem Velostreifen will man die Sicherheit für alle Verkehrsteilnehmer, vor allem den Velofahrer, verbessern. Mit dem Velostreifen tut Stadt Biel eine Motion aus dem 2022 umsetzen. Dort ist es darum gegangen, dass man in den nächsten 10 Jahren knapp ein Drittel der öffentlichen Parkplätze aufheben möchte. Die 41 Parkplätze, die Stadt Biel streichen will, sind knapp ein Viertel von allen Parkplätzen im näheren Umfeld. Ein Schüler in Frankreich hat mit einem Gewehr auf einen Schulleiter und eine Lehrerin geschossen. Dabei hat er beide verletzt. Passiert ist das Ganze bei einer weiterführenden Schule in der französischen Stadt Aubagne, wie diverse französische Medien berichten. Nach den Schüssen hat die Polizei den 14-jährigen Schüler festnehmen. Der Schulleiter und die Lehrerin, die er mit den Schüssen getroffen hat, seien nicht in Lebensgefahr. Wieso der Schüler auf sie geschossen hat, ist gemäss der französischen Polizei noch nicht klar. Es gäbe aber keinen Zusammenhang zu den aktuellen Schulprotesten in Frankreich. Und noch zum Sport, Eishockey National League. Der Schweizer Eishockey-Verband büßt zwei Lausanne Spieler wegen dem Vortäuschen von einem Foul. Passiert sind die beiden Vergehen beim Spiel vom 2. Oktober. Dann hat der HC Lausanne daheim gegen EHC Biel gespielt und das Spiel mit 7-4 gewonnen. Für Damian Ria und Drake Chula vom HC Lausanne, wo die beiden Fouls vortäuscht haben, gibt es darum jetzt je einen Buß von 2'000 Franken.
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0: Angenehme 17 Grad ist es im Moment und richtig schön sonnig. Geniessen wir den schönen Herbsttag. Morgen da starten wir mit Nebel und frischen 5 Grad im Tag. Dann kommt dann zeitenweise die Sonne vor, gegen Nami aber dann wieder bewölkt. Und die Temperaturen die sind morgen auch recht mild, um die 16 Grad am Nami.
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0: Jetzt ist 3 ab 3. Keine grösseren Stocker auf der Strassenregion. Dann kommen die tiptop vorwärts. Habt Sorge und eine gute Fahrt.
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0: Nochmal kurze Kaffeepause beim Arbeiten und vielleicht schnell rausstehen, 5 Minuten die Sonne geniessen und dann sind wir bereit für einen Endspurt beim Arbeiten, nochmal 2-3 Stunden Gas geben. Jetzt geht es mit Musik, die hoffentlich motiviert. Das ist Beat of Your Heart am Mikrofon Andrea Stucki. Einen schönen.
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1: Nee. Der aktuell vor Taylor Swift.
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0: Mit Kanal 3 der Menti. Schön, habt ihr reingeschaltet. Jetzt ist 20:20. Die Herbstferien sind durch. Alle sind wieder im Büro. Und da müssen wir uns garantiert der ein oder andere Dad-Joke anhören. Also so richtige Väterwitze. Teil finden sie super lustig. Andere finden sie grottenschlecht. Wir haben euch da mal ein paar Dad-Jokes zusammengedreht.
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0: Das ist gar nicht richtig schön. Geht mit uns der Menti. Noch 18 Minuten, dann ist 4. Sven Müller aus dem Kanal 3-Team. Morgen Morgen, da wird es ein bisschen gruselig bei uns. Auch für alle die nicht so gerne Krabbeltierchen haben.
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0: Das ist «Gang 3», was ihr hört. Schön, geht mit uns durch den Menti. Und jetzt noch mal richtig Gas geben, bevor es dann richtig Feierabend geht. Mit der Dua Lipa und ihrem Hit «Be the One». Und dazu gibt es einen aktuellen «Mr. Know-It-All» von Teddy Swims. Hören wir gleich nach den News. Jetzt ist 4 Uhr.
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0: Mit dem Normaland.
3: Das Lies geht heute Ausbildung für Rangerinnen und Ranger los. Das ist ja an dieser Ausbildung ein paar Sachen anders. Das Bildungszentrum Wald BZW Lies bildet jedes Jahr rund 20 Leute zu Rangerinnen und Ranger aus. Die Ausbildung geht rund ein Jahr und ist berufsbegleitend. Bis jetzt hat das BZW die Abschlussprüfungen gemacht und das Diplom ausgestellt. Seit diesem Jahr macht das jetzt der Bumm. Die Rangerinnen und Ranger bekommen auch neu ein EFZ. Dazu gibt es nicht mehr einen klaren Start oder ein klares Ende für die ganze Klasse, sagt der Ausbildungsleiter David Ritschi.
4: Sondern ist jetzt modular aufgebaut. Der Lehrgang besteht aus 5 Modulen. Insgesamt sind es knapp 40 Tage. Und jedes von diesen Modulen schließt mit einer mehr oder weniger kurzen Prüfung ab. Die Reihenfolge allerdings ist nicht mehr zwingend vorgegeben.
3: Und heute startet jetzt eben das erste deutschsprachige Modul von diesem Lehrgang. Es geht um das Thema nachhaltige Entwicklung. Wenn man die Ausbildung selber zahlt, kostet sie eben 13.500 Franken. Weil es jetzt aber ein EFZ ist, hat man Aussicht auf 50% Bildungsbeträge vom Bund. Die Stadt Biel will 41 Parkplätze auf der Metzstrasse streichen. Das gibt die Stadt Biel heute in der Medienmitteilung bekannt. Die Parkplätze tut man wegnehmen, damit man einen durchgehenden Velostreifen auf der Metzstrasse erstellen kann. Mit dem Velostreifen will man die Sicherheit für alle Verkehrsteilnehmer, aber vor allem für die Velofahrer verbessern. Mit diesem Velostreifen tut die Stadt Biel eine Motion aus dem 2022 umsetzen. Dort ist es darum gegangen, dass man in den nächsten 10 Jahren knapp ein Drittel der öffentlichen Parkplätze aufheben möchte. Die 41 Parkplätze, die die Stadt Biel streichen will, sind knapp ein Viertel von allen Parkplätzen im näheren Umfeld. Ein Schüler in Frankreich hat mit einem Gewehr auf einen Schulleiter und eine Lehrerin geschossen. Dabei hat er beide verletzt. Passiert ist das Ganze bei einer weiterführenden Schule in der französischen Stadt Aubagne, wie diverse französische Medien berichten. Nach den Schüssen hat die Polizei den 14-jährigen Schüler festnehmen. Der Schulleiter und die Lehrerin, die er mit den Schüssen getroffen hat, seien nicht in Lebensgefahr. Wieso der Schüler auf sie geschossen hat, ist gemäss der französischen Polizei noch nicht klar. Es gäbe aber keinen Zusammenhang zu den aktuellen Schulprotesten in Frankreich.
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0: Angenehme 17 Grad ist im Moment in Biel, 16 Grad in Bieterle und in Liegerz. Heute haben wir viel Sonne und strahlend blauen Himmel. Morgen hat es zuerst mal Nebel am Morgen, dann wird es zeitweise sonnig, gegen Nami aber dann wieder mehrheitlich bewölkt. Temperatur morgen um die 5 und am Nami dann bis zu 16 Grad.
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0: Jetzt ist 3 ab 4. Mehr als 5 Minuten verliert ihr aktuell nie im Kanal 3 Land. Gute Fahrt und kommt vor allem sicher an euer Ziel.
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0: Viele haben heute den ersten Tag arbeiten nach den Ferien. Das hat manchmal ein bisschen hart, aber gleich hat es geschafft. Wir ziehen noch durch. Jetzt geht es mit dem Teddy Swims und Mr. Know-It-All. Mein Name ist Andrea Schucki. Einen guten Endspurt euch.
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0: mit Gala 3 der Menti. Schön, seid ihr mit uns. Jetzt ist 11 ab 4.
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0: Strahlend blauer Himmel, Sonne und milde 17 Grad. Es ist ein wunderbarer Herbsttag heute. Mario Rindisbacher vom Meteotest. Wie sieht morgen der Dienstag aus?
2: Morgen ist das Wetter auch ziemlich freundlich, ganz ohne Wolken. Geht dann aber das Wetter auch nicht über den Tag aus. Am Morgen hat es hier und dort ein paar flache Nebelfelder. Sonst scheint dann zuerst einmal recht häufig die Sonne am Mittag und Nachmittag. Da ziehen dann ein bisschen mehr Wolkenfelder auf und die sind dann am Nachmittag und gegen Abend zum Teil auch ein bisschen dichter. Aber Regen sollte die keine bringen. Temperaturen am Morgen wieder frisch mit 4 bis 5 Grad, am Nachmittag etwa 16 Grad.
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0: Das ist Kanal 3. Jetzt ist 8 Minuten nach der 4. Hallo zusammen. Televilag ist Geschichte. Ab heute geht es los mit dem Nachfolgesender mit TB2. Neuer Name und auch neues Logo. Da müssen sich die Leute zuerst mal dran gewöhnen. Die Reaktionen die sind aber gut bisher, sagt Maxence Giebel, Programmleiter von TB2.
1: Durchwegs positiv. Vor allem, ich würde jetzt mal sagen, fast ein bisschen egal, wie wir heissen, weil sich die Leute einfach freuen, dass wir zurück sind. Und dass die Leute spüren, ja, wir wollen etwas machen. Und ja, wir haben gesagt, wir, auch wenn wir viel weniger Leute sind, wir geben nicht auf.
0: TB2 ist quasi die neue Version des Telebilag. Darum gibt es auch Sendungen, die übernommen werden.
1: WHCB Corner, da rede ich vom Afterwork Business Talk, da rede ich von Rendezvous mit dem Dominik Antonen. Das sind nur Beispiele von diesen Formaten, die bleiben. Was auch wird bleiben, ist unsere Mentalität, unsere Identität von der Zweisprachigkeit.
0: TB2, der neue Fernsehsender, könnt ihr ab heute schauen.
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0: Mit Kanal 3 Richtung Mänti Feierabend mit dem gemütlichen Kanal 3 Klassiker vom Seal. Crazy hören wir und dazu der Robbie Williams. Sie hat Forbidden Road, der ist auch dabei. Hören wir beides noch vor dem 5. Jetzt ist halb.
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0: Mit dem Normaland.
3: Die Stadt Biel streicht an der Metzstrasse 41 Parkplätze. Das sind alle öffentlichen Parkplätze, die es an dieser Strasse gibt. Die Parkplätze unterbrechen nämlich den Velostreifen. Den will die Stadt Biel jetzt durchgängig machen. Da geht es um die Sicherheit der Velofahrerinnen und Velofahrer, sagt Roger Racordon, Leiter Abteilung Infrastruktur von Stadt Biel.
4: Wir haben rund 10 Unfälle pro Jahr auf dieser Strasse Abschnitt. 5 Unfälle mit Verletzten und 1 Unfall mit einer schwer verletzten Person. Das pro Jahr. Das zeigt uns wirklich, dass wir da wirklich ein Defizit haben in Bezug auf die Sicherheit und unbedingt müssen handeln und nicht länger zu erwarten.
3: Zusätzliche Kosten verursache ich das nicht. Die Arbeiten liegen im Budget drin. Ersetzen uns die Parkplätze auch nicht. Es hat immer noch genug. Schliesslich haben es an dieser Strasse viele private Parkplätze. Frühestens in einem Monat können sie anfangen umstreichen, wenn niemand Beschwerde einreicht und das Wetter mitmacht. Die Benzinpreise steigen vor einem Moment nicht weiter an. Laut den Zahlen vom TCS sei der Literpreis sogar leicht gefallen, seit er Mitte September den höchsten Wert vom Jahr erreicht hat. Im Durchschnitt zahlen Autofahrerinnen und Autofahrer für einen Liter bleifrei 95 oder bleifrei 98 je 3 Rappen weniger als noch vor 3 Wochen. Der Durchschnittspreis in der Schweiz liegt aber immer noch bei 2 Franken und 11 Rappen pro Liter. Für einen Liter Diesel zahlt man in der Schweiz im Schnitt 2 Franken 40. Das sind im Vergleich 6 Rappen weniger als noch vor 3 Wochen. Und noch zum Sport, Eishockey National League. Der Schweizer Eishockey-Verband büßt 2 Lausanner Spieler wegen dem Vortäuschen von einem Foul. Basiert sind die beiden Vorgehen beim Spiel vom 2. Oktober. Dann hat der HC Lausanne daheim gegen HC Biel gespielt und das Spiel mit 7-4 gewonnen. Für Damian Ria und Drake Chula vom HC Lausanne, die die beiden Fouls vortäuscht haben, gibt es darum jetzt je einen Buß von 2'000 Franken.
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0: Sonnig und angenehm warm heute. 17 Grad ist im Moment bei Biel und Lüscherz. 16 Grad ist zu Grenchen. Temperaturen morgen ähnlich. Maximal 16 Grad gibt es im Nami. Sonst ist es etwas weniger schön als heute. Am Morgen Nebel. Dann kann es sein, dass sich kurz mal die Sonne zeigt. Aber gegen Nami da ist es dann mehrheitlich bewölkt morgen.
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0: 3:30 Uhr. Ein paar kleinere Stocker hat es auf der Strassenregion. Mehr als 10 Minuten verliert ihr aktuell aber noch nie. Ein Gruß ins Auto und eine gute Fahrt.
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0: Mit K3, der Menti. Schön, habt ihr eingeschaltet. In 22 Minuten ist 5 Uhr. Die Herbstferien, die sind durch, alle wieder im Büro. Und da müssen wir uns garantiert den einen oder anderen Dad-Joke anhören. Also so richtige Vaterwitze. Die einen finden sie super lustig, andere finden sie grottenschlecht. Wir haben euch da mal ein paar Dad-Jokes zusammengedreht.
1: Du fragst mich, ob ich in die Ferien gegangen bin. Logo, bin ich in die Ferien gegangen. Im Fall

0: Die hören Kanal 3. Schön geht mit uns der Menti am Feierabend entgegen. Jetzt ist 10 vor 5.
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0: Die Stadt Biel streicht alle öffentlichen Parkplätze an der Metzstrasse. Sie will dort einen durchgehenden Veloweg machen. Warum, weiss Florina Juffer aus der Kanal 3 Redaktion.
2: Die Stadt Biel will, dass die Velofahrerinnen und Velofahrer sicherer sind. Der Veloweg an der Metzstrasse ist immer wieder von Parkplätzen unterbrochen. Jedes Jahr gibt es an dieser Strasse rund 10 Unfälle. Bei 5 davon gibt es Verletzte und eine Person pro Jahr zieht sich dort schwere Verletzungen zu. Darum wollen sie jetzt alle 41 öffentlichen Parkplätze, die dort sind, wegnehmen, sagt der Leiter Abteilung Infrastruktur von Stadt Biel, Roger Accordon.
3: Es geht hauptsächlich um die Sicherheit für die Velofahrenden. Mit dieser Massnahme sollten ununterbrochene Velostreifen von der Unterführung Metzstrasse bis zum Kreis Müllerstrasse hergestellt werden und dadurch das Sicherheitsverhältnis viel verbessert werden.
2: Sie wollen das möglichst schnell machen, weil es eine wichtige Strecke sei. Sie verbindet das rechte Bieler Seeufer mit dem Bötzingenfeld bis auf Grenchen. Rund ein Viertel der öffentlichen Parkplätze im Umkreis von 200 Metern fallen weg. Ersetzen wollen sie die nicht.
3: Ja, wir sind jetzt überzeugt, dass das längt. Die 25% sind nur die Parkplätze im öffentlichen Raum. Aber die ganzen privaten Parkplätze, die es dort im Gebiet hat, die sind natürlich nicht betroffen. Die jetzt weiterhin. Und man sieht das auch, wenn man dort durchfährt, sieht man viel in der Seitenstrasse, in den Zufahrten, bei den Häusern.
2: Zusätzliche Kosten verursache ich das nicht. Die Arbeiten liegen im Budget drin. Frühestens in einem Monat für sie ja umstreichen, wenn niemand Beschwerden einreicht und das Wetter mitmacht. Nach ein paar Tagen streichen ist der neue Veloweg da und die Parkplätze weg.
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0: Das ist gar nicht drüber, was ihr hört. Und jetzt heisst es ab in Feierabend mit One Republic. Ihr aktueller Hit Need Your Love ist am Start. Und auch der wunderschöne Kanadier-Klassiker, der begleitet uns ebenfalls in Feierabend Afrika. Hören wir beides in der nächsten Viertelstunde. Jetzt ist 5 Uhr.
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0: Mit dem Normaland.
3: In Lyss geht heute die Ausbildung für Rangerinnen und Ranger los. Das Jahr sind an dieser Ausbildung ein paar Sachen anders. Das Bildungszentrum Wald BZW Lyss bildet jedes Jahr rund 20 Leute zu Rangerinnen und Ranger aus. Die Ausbildung geht rund ein Jahr und ist berufsbegleitend. Bis jetzt hat das BZW die Abschlussprüfung gemacht und das Diplom ausgestellt. Seit diesem Jahr macht es jetzt der Bund. Die Rangerinnen und Ranger bekommen auch neu ein EFZ. Dazu gibt es auch nicht mehr einen klaren Start oder ein Klassende für die ganze Klasse, sagt der Ausbildungsleiter David Ritschi.
4: Sondern ist jetzt modular aufgebaut. Der Lehrgang besteht aus 5 Modulen. Insgesamt sind es knapp 40 Tage. Und jedes von diesen Modulen schließt mit einer mehr oder weniger kurzen Prüfung ab. Die Reihenfolge allerdings ist nicht mehr zwingend vorgegeben.
3: Und heute startet jetzt eben das erste deutschsprachige Modul von diesem Lehrgang. Es geht um das Thema nachhaltige Entwicklung. Ranger betreut unter anderem Naturschutzgebiet. In der Region sind sie zum Beispiel auf der St. Petersinsel oder im Hagneck-Delta im Einsatz. Im Tessiner Gefängnis La Stampa geht heute eine Frauenabteilung auf. Das teilt das Tessiner Justiz- und Polizeidepartement mit. Die Frauenabteilung hat 11 Plätze, darunter eine für eine Mutter mit einem Kind bis 3-jährig. Die neue Abteilung gibt es, weil es unter den Insassen gang mehr Frauen gibt. Und so will man Räume für Freigang und Arbeitsbeschäftigung sorgen und angemessene Bedingungen für die Frauen schaffen. Bis jetzt sind die weiblichen Insassen in einer anderen Tessiner Haftanstalt oder sogar in einem anderen Kanton gewesen, was aber hohe Kosten verursacht hat. Und noch zum Sport, Eishockey National League. Der Schweizer Eishockey-Verband büßt 2 Lausanner Spieler wegen dem Vortäuschen von einem Foul. Passiert sind die beiden vergeben beim Spiel vom 2. Oktober. Dann hat der HC Lausanne daheim gegen EHC Biel gespielt und das Spiel mit 7-4 gewonnen. Für Damian Ria und Drake Chula vom HC Lausanne, wo die beiden Fouls vortäuscht haben, gibt es darum jetzt je einen Buß von 2'000 Franken.
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0: Sonnig und recht mild heute. 17 Grad ist im Moment in Biel und Worben, 16 Grad in Meinisberg. Morgen Morgen da ist es recht frisch, etwa 5 Grad und am Nachmittag wieder bis zu 16 Grad warm. Am Morgen da haben wir noch Nebel. Dann kann es sein, dass zwischen die Sonne vorkommt und am Nachmittag und gegen Abend aber mehrheitlich bewölkt.
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0: 3 ab 5 Uhr, es hat ein paar Stocker im Feierabendverkehr. Das Bio, das steht auf der Lendistrasse von Seevorstadt Richtung Brückmoosfüren, da hat er etwa 10 Minuten länger. Und auf der Autobahn A1 Bern Richtung Zürich, da verliert ihr ebenfalls etwa 10 Minuten zwischen Wangerare und Herkingen. Passt auf und eine gute Fahrt.
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0: Herbst ist die Zeit, wo man am Abend manchmal einfach gerne wieder vor einem Fernseher plägert. Falls ihr heute Abend auch vor der Glotze hockt, dann könnt ihr gleich mal auf TB2 hineinschauen. Der Nachfolger von Televilenk geht heute auf Sendung. TB2, wir reden darüber mit dem Programmleiter Maxence Giebel. Geht in 10 Minuten hier auf Kanal 3. Am Mikrofon Andrea Stucki. Kommen gute Feierabend.
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0: Das ist Kanal 3. Einen schönen Montag, Feierabend wünsche ich. Jetzt ist 11 ab 5 Uhr. Televilenk ist Geschichte. Jetzt gibt es TB2. Der Journalist Thomas Losli hat 24 Jahre beim Fernsehsender Televilenk gearbeitet und ist jetzt auch beim Nachfolger bei TB2 dabei, der heute auf Sendung geht. Er glaubt an den neuen Sender.
1: Fernsehen ist noch nicht tot. Es ist ein bisschen wie Radio. Es ist ein Begleitmedia. Und zum Beispiel früher bei Telebilag habe ich auch jüngere Leute gesehen, die mir sagen, ja, ich habe die mal letzte Nacht gesehen im Fernsehen. Das heisst, Fernsehen ist doch noch da. Und die Leute sind nicht nur auf ihrem Smartphone.
0: Der Max-Hans Giebel ist Programmleiter vom TV2. Seine Nachricht euch.
2: Ich hoffe, ihr werdet auch Zuschauerinnen und Zuschauer. Wir freuen uns, euch können immer wie mehr in den nächsten paar Wochen und Monaten immer wie mehr können zeigen, was wir eigentlich da aus unseren Schubladen und unseren Kameras und Köpfen drin haben.
0: TV2 ab heute auf Sendung und in diesem Sinn.
1: Tschüss und bis bald. A bientôt sur TV2.
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0: Mit Kanal 3, der Feierabend. Schön, seid ihr mit uns. Jetzt ist 19 ab 5 Uhr. Erster Schultag, erster Tag im Gymnasium oder in Lehre. Am ersten Tag, da sind wir doch alle ein bisschen nervös.
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0: Ein bisschen hebelig waren heute auch die zukünftigen Rangerinnen und Ranger zu Lyss. Die haben heute ihre Ausbildung angefangen. Was in diesem Jahrgang anders ist als bei den letzten, weiss Florina Jufer aus der Kanal 3-Redaktion.
2: Neu kann man zu Lyss ein EFZ als Rangerin oder Ranger machen. Bis jetzt haben sie das Diplom vom Bildungszentrum Wald BZW Lyss bekommen, erklärt David Ritschi. Er leitet den Ranger-Lehrgang am BZW Lyss.
3: So kann man sagen, dass eigentlich bis zu diesem Jahr haben wir ausgebildet, wir haben geprüft und wir haben diplomiert. Jetzt seit dem März 26 liegt jetzt die Anerkennung durch den Bund vor. Und neu bereitet diesen Lehrgang auf die eidgenössische Berufsprüfung Fachperson Natur und Umwelt mit Fachrichtung Ranger vor.
2: Dazu kommt auch, dass die Ausbildung jetzt aus verschiedenen Modulen besteht. In welcher Reihenfolge man diese macht, spielt keine Rolle. Es starten also nicht mehr alle genau gleichzeitig. Das erste Modul vom ganzen Lehrgang geht aber eben heute los. Da geht es um das Thema nachhaltige Entwicklung. Rangerinnen arbeiten anders als Wildhüter. Sie sind vor allem dafür zuständig, zu Naturschutzgebieten zu schauen. Die Ausbildung gibt es seit rund 20 Jahren. Um Rangerin oder Ranger zu werden, muss man schon eine Erstausbildung haben. Was muss man sonst noch so mitbringen?
3: Es gibt eigentlich drei wichtige Voraussetzungen, die alle sollten mitbringen. Das ist Freude an Natur, Umwelt, Biodiversität allgemein. Das liegt auf der Hand. Aber Freude an Kommunikation und da insbesondere eben Freude am Austausch mit den unterschiedlichsten Gebietsbesuchenden.
2: Wenn man die Ausbildung selber zahlt, kostet sie einem 13.500 Franken. Weil es jetzt aber ein EFZ ist, hat man Aussicht auf 50% Bildungsbeiträge vom Bund. In einem Jahr sollten die Rangerinnen und Ranger ihr Diplom bekommen, wenn sie die Prüfungen dann bestehen.
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0: Die hören gerne drei. Kommt gut in vier Abend. Vielleicht direkt hey, geht chillen. Oder gleich noch heute ins Fitness nach dem Arbeiten. Noch ein bisschen auspowern mit dem Alan Walker. Sie hat Faded, ist am Start. Und noch vor dran gibt es Alex Warren. Sie aktuell hat Passenger, den hören wir gleich nach den News. Jetzt ist 17:30.
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0: Mit dem Normoland.
3: Stadt Biel streicht an der Metzstrasse 41 Parkplätze. Das sind alle öffentlichen Parkplätze, die es an dieser Strasse gibt. Die Parkplätze unterbrechen nämlich den Velostreifen. Den will die Stadt Biel jetzt durchgängig machen. Da geht es um die Sicherheit der Velofahrerinnen und Velofahrer, sagt Roger Racordon, Leiter Abteilung Infrastruktur von Stadt Biel.
4: Wir haben rund 10 Unfälle pro Jahr auf dieser Strassenabschnitt. 5 Unfälle mit Verletzten und 1 Unfall mit einem mit einer schwer verletzten Person, das pro Jahr. Das zeigt uns wirklich, dass wir da wirklich ein Defizit haben in Bezug auf die Sicherheit und unbedingt müssen handeln und es nicht länger zu erwarten.
3: Zusätzliche Kosten verursache ich das nicht. Die Arbeiten liegen im Budget drin. Ersetzen diese die Parkplätze auch nicht. Es hat immer noch genug. Schliesslich haben es an dieser Strasse viele private Parkplätze. Frühestens in einem Monat fangen sie an zu umstreichen, wenn niemand Beschwerde einreicht und das Wetter mitmacht. Benzinpreise steigen für einen Moment nicht weiter an. Laut den Zahlen vom TCS sieht der Literpreis sogar leicht gefallen, seit der Mitte September der höchste Wert vom Jahr hat erreicht. Im Durchschnitt zahlen Autofahrerinnen und Autofahrer für einen Liter bleifrei 95 oder bleifrei 98 jeder Rappen weniger als noch vor 3 Wochen. Der Durchschnittspreis schweizweit liegt aber immer noch bei 2,11 Franken Rappen pro Liter. Für einen Liter Diesel zahlt man in der Schweiz im Schnitt 2,40 Franken. Das sind im Vergleich 6 Rappen weniger als noch vor 3 Wochen. Ein Schüler aus Frankreich hat mit einem Gewehr auf einen Schulleiter und eine Lehrerin geschossen. Dabei hat er beide verletzt. Passiert ist das Ganze bei einer weiterführenden Schule in der französischen Stadt Aubagne, wie diverse französische Medien berichten. Und nach dem Schuss konnte die Polizei den 14-jährigen Schüler festnehmen. Der Schulleiter und die Lehrerin, die er mit dem Schuss getroffen hat, seien nicht in Lebensgefahr. Wieso der Schüler auf sie geschossen hat, ist gemäss der französischen Polizei noch nicht klar. Es gäbe aber keinen Zusammenhang zu den aktuellen Schulprotesten in Frankreich.
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0: Wunderschöner Herbsttag war heute und die Temperatur recht angenehm. 16 Grad ist es im Moment. Morgen ist etwas weniger schön. Am Morgen Nebel und gegen Nachmittag dann recht bewölkt. Temperatur am Morgen etwa 5 und am Nachmittag bis zu 16 Grad.
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0: Jetzt ist 17:30 Uhr. Wir schauen auf die Strasse. Das Bio, da braucht es viel Geduld auf der Lentistrasse von Seevorstadt Richtung Brückmoos. Da steht er bis zu 20 Minuten im Moment. Und auch auf der A16 Bio Richtung Delemont stauet bei Verzweigung Bötzingenfeld, da verliert er bis zu einer Viertelstunde aktuell. Und sonst diverse kleinere Stocker, die er aber nie mehr als 10 Minuten länger hat. Ich wünsche euch viel Geduld und kommt gut heim.
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1: Ein richtig schöner Herbsttag war heute. Viel Sonne abbekommen und immer noch recht milde 16 Grad im Moment. Wie sieht es morgen aus, Mario Rindisbacher vom Meteotest?
2: Morgen ist das Wetter auch ziemlich freundlich, ganz ohne Wolken, geht dann aber das Wetter auch nicht über den Tag aus. Am Morgen hat es hier und dort ein paar flache Nebelfelder, sonst scheint dann zuerst einmal recht häufig die Sonne am Mittag und Nachmittag. Da ziehen dann ein bisschen mehr Wolkenfelder auf und die sind dann am Nachmittag und gegen Abend zum Teil auch ein bisschen dichter, aber Regen sollten die keine bringen. Temperaturen am Morgen wieder frisch mit 4 bis 5 Grad, am Nachmittag etwa 16 Grad.
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0: Also André, am Montag, geniessen euren Feierabend. Jetzt ist es 10 vor 5 ein. 10 Spiele, nur 10 Punkte. Das ist die bittere Realität für den EHC Biel aktuell.
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0: Der EHCB im Moment auf dem zweitletzten Platz. Nicht nur die Fans sind nicht zufrieden, auch die Co-Präsidentin Stephanie Meriat ist nicht happy.
2: Ich weiß nicht, aber das ist nicht lustig. Also das ist klar, das ist nicht der Platz, den man erwartet hat nach 10 Matchen. Es gibt Momente, wo wirklich Intensität und viel Schönes zum Schauen ist. Und dann plötzlich ist alles nicht gut und individuelle Fehler und plötzlich so Selbstvertrauen, das weggeht. Und das geht alles runter. Ich verstehe es nicht im Moment. Es ist für alle frustrierend.
0: Ist der EHCB in einer Krise?
2: Nein, ich glaube, nach 10 Matchen kann man nicht von einer Krise reden. Wir müssen klar Sachen anpassen und das besser machen. Aber von Krise ist noch nichts.
0: Besser machen, das können die Spieler dem Freitag. Da haben sie den ersten Match. Sie spielen daheim gegen Aschua.
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0: Die Hörerkanal 3 wünschen euch einen schönen Montagabend, einen guten, dann auch um die Nacht hocken. Wir begleiten euch mit einfach guter Musik. Chilligen Sound von Bruno Mars gibt's. Wir hören sie aktuell Hit On My Soul und dazu Gotthard. Ihre Kanal 3-Klassiker Let It Rain, den hören wir auch in der nächsten halben Stunde. Jetzt ist 6 Uhr.
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0: Mit dem Normoland.
2: In Lies geht heute die Ausbildung für Rangerinnen und Ranger los. Das Jahr sind an dieser Ausbildung ein paar Sachen anders. Das Bildungszentrum Wald, BZW Lies, bildet jedes Jahr rund 20 Leute zu Rangerinnen und Ranger aus. Die Ausbildung geht rund ein Jahr und ist berufsbegleitend. Bis jetzt hat das BZW die Abschlussprüfungen gemacht und das Diplom ausgestellt. Seit diesem Jahr macht das jetzt der Boom. Die Rangerinnen und Ranger bekommen auch neu ein EFZ. Dazu gibt es auch nur einen klaren Start oder ein Klassende für die ganze Klasse, sagt der Ausbildungsleiter David Ritschi.
3: Sondern ist jetzt modular aufgebaut. Der Lehrgang besteht aus 5 Modulen. Insgesamt sind es knapp 40 Tage. Und jedes von diesen Modulen schließt mit einer mehr oder weniger kurzen Prüfung ab. Die Reihenfolge allerdings ist nicht mehr zwingend vorgegeben.
2: Und heute startet jetzt eben das erste deutschsprachige Modul von diesem Lehrgang. Es geht um das Thema nachhaltige Entwicklung. Ranger betreuen die unter anderem Naturschutzgebiet. In der Region sind sie zum Beispiel auf der St. Petersinsel oder im Hagneck-Delta im Einsatz. Die Schweiz könnte künftig mehr Spielraum beim Waffenexport bekommen. Am 29. November stimmt das Schweizer Stimmvolk über eine Lockerung vom Kriegsmaterialgesetz ab. Jetzt haben Vertreter von SP, den Grünen und der Mitte ihre Gegenargumente dazu geliefert. Die Schweiz könne gemäss ihnen nicht als Vermittler bei Konflikten auftreten und gleichzeitig die Munition für die gleichen Konflikte liefern. Das Parlament hat Änderungen im Dezember letztes Jahr beschlossen. Neu soll der Export in 36 Länder unter gewissen Bedingungen einfacher sein. Die Länder, die Waffen kaufen, sollen neu nicht mehr in jedem Fall müssen garantieren, dass sie diese Waffen nicht weitergeben. Im Tessiner Gefängnis La Stampa geht heute eine Frauenabteilung auf. Das teilt das Tessiner Justiz- und Polizeidepartement mit. Die Frauenabteilung hat 11 Plätze. Darunter auch eine für eine Mutter mit einem Kind bis 3-jährig. Die neue Abteilung gibt es, weil es unter den Insassen gang mehr Frauen gibt. Und so will man mit Räumen für Freigang und Arbeitsbeschäftigung angemessene Bedingungen für die Frauen schaffen. Bis jetzt sind die weiblichen Insassen in einer anderen Tessiner Haftanstalt oder sogar in einem anderen Kanton gewesen, weil es aber hohe Kosten verursacht Heik.
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0: 16 Grad ist es aktuell, keine Wolken im Himmel und Sonnenschein heute. Morgen sieht es ein bisschen anders aus. Am Morgen hat es Nebel und später ist es dann auch ziemlich bewölkt. Die Temperaturen sind aber ähnlich wie heute. Am Morgen noch recht frisch, etwa 5 Grad und am Nachmittag so um die 16 Grad.
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0: 3 ab 6. Es hat ein paar Vierabendstocker im Kanal 3 Land, wo ihr aber aktuell nie mehr als 10 Minuten verliert. Ein Gruß ins Auto und eine gute Fahrt.
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0: Schnell nach dem Feierabend noch heute ein bisschen laufen. Wenn ihr pressiert, dann reicht es noch für ein paar letzte Sonnenstrahlen zu geniessen und ein bisschen frische Luft tut sowieso gut. Und es ist auch mega schön im Moment mit diesen farbigen Blättern überall. Und dann, wenn die Sonne weg ist, ohne schlechtes Gewissen, hey, geh einkuscheln auf dem Sofa. Es hat eben schon auch sein Schönes, wenn es wieder früher dunkel wird. Am Mikrofon Andrea Stucki, einen schönen Abend.
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0: Das ist Kanal 3. Schön, seid ihr mit dabei. Geniesst euch Feierabend. Jetzt ist es halb 6.
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0: Die Stadt Biel streicht alle öffentlichen Parkplätze an der Metzstrasse. Sie will dort einen durchgehenden Veloweg machen. Warum, weiss Florina Juffer aus der Kanal 3 Redaktion.
2: Die Stadt Biel will, dass die Velofahrerinnen und Velofahrer sicherer sind. Der Veloweg an der Metzstrasse ist immer wieder von Parkplätzen unterbrochen. Jedes Jahr gibt es an dieser Strasse rund 10 Unfälle. Bei 5 davon gibt es Verletzte und eine Person pro Jahr zieht sich dort schwere Verletzungen zu. Darum weisen jetzt alle 41 öffentlichen Parkplätze, die dort sind, wegnehmen, sagt der Leiter Abteilung Infrastruktur von Stadt Biel, Roger Accordon.
3: Es geht hauptsächlich um die Sicherheit für die Velofahrenden. Mit dieser Massnahme sollten ununterbrochene Velostreifen von der Unterführung Metzstrasse bis zum Kreisel Müllerstrasse hergestellt werden und dadurch die Sicherheitsverhältnisse viel verbessert werden.
2: Sie wollen das möglichst schnell machen, weil es eine wichtige Strecke sei. Sie verbindet das rechte Bielerseeufer mit dem Bötzingenfeld bis auf Grenchen. Rund ein Viertel der öffentlichen Parkplätze im Umkreis von 200 Metern fallen weg. Ersetzen wollen sie die nicht.
3: Ja, wir sind jetzt überzeugt, dass das längt. Die 25% das sind nur die Parkplätze im öffentlichen Raum. Also die ganzen privaten Parkplätze, die es dort im Gebiet hat, die sind natürlich nicht betroffen, die jetzt weiter sind. Und man sieht das auch, wenn man dort durchfährt, sieht man die viel in der Seitenstrasse, in den Zufahrten, bei den Häusern.
2: Zusätzliche Kosten verursache ich das nicht. Die Arbeiten liegen im Budget drin. Frühestens in einem Monat fangen sie an umstreichen, wenn niemand Beschwerden einreicht und das Wetter mitmacht. Nach ein paar Tagen streichen ist dann der neue Veloweg da und die Parkplätze weg.
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0: Ihr hört gerne drei Menti. Geniesst euren Feierabend. Jetzt ist 18 ab 6. 10 Spiele, nur 10 Punkte. Das ist die bittere Realität für den EHC Bio aktuell.
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0: Der EHCB im Moment auf dem zweitletzten Platz. Nicht nur die Fans sind nicht zufrieden, auch die Co-Präsidentin Stefanie Meria ist nicht happy.
2: Ich weiß nicht, aber das ist nicht lustig. Also das ist klar, das ist nicht der Platz, den man erwartet hat nach 10 Matchen. Es gibt Momente, wo wirklich Intensität und viel Schönes zum Schauen ist. Und dann plötzlich ist alles nicht gut und individuelle Fehler und plötzlich so Selbstvertrauen, das weggeht und das geht alles runter. Ich verstehe es nicht im Moment. Es ist für alle frustrierend.
0: Ist der EHCB in einer Krise?
2: Nein, ich glaube, nach 10 Matchen kann man nicht von einer Krise reden. Wir müssen klar Sachen anpassen und das besser machen, aber von Krise ist noch nichts.
0: Besser machen, das können die Bieler dem Freitag, das spielen sie daheim in die Tissot Arena gegen Aschua.
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0: Delos Ganadry. Schön, gut mit uns am Ende vier Abend. Ich wünsche euch einen gemütlichen Abend. Jetzt geht mit der Naomi Larin. Wir hören ihren aktuellen Hit Hot Girl Summer und dazu Pink. Die ist mit ihrem Hit Try am Start. Den hören wir gut als nächstes. Jetzt ist 6:30.
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0: Mit dem Normaland.
3: Die Stadt Biel streicht an der Metzstrasse 41 Parkplätze. Das sind alle öffentlichen Parkplätze, die es an dieser Strasse gibt. Die Parkplätze unterbrechen nämlich den Velostreifen. Den will die Stadt Biel jetzt durchgängig machen. Da geht es um die Sicherheit der Velofahrerinnen und Velofahrer, sagt Roger Racordon, Leiter Abteilung Infrastruktur von Stadt Biel.
4: Wir haben rund 10 Unfälle pro Jahr auf dieser Strassenabschnitt. 5 Unfälle mit Verletzten und 1 Unfall mit einem mit einer schwer verletzten Person, das pro Jahr. Das zeigt uns wirklich, dass wir da wirklich ein Defizit haben in Bezug auf die Sicherheit und unbedingt müssen handeln und nicht länger zu erwarten.
3: Zusätzliche Kosten verursache ich das nicht. Die Arbeiten liegen im Budget drin. Ersetzen diese die Parkplätze auch nicht. Es hat immer noch genug. Schließlich haben es an dieser Strasse viele private Parkplätze. Frühestens in einem Monat fangen sie an umstreichen, wenn niemand Beschwerde einreicht und das Wetter mitmacht. Die Benzinpreise steigen für einen Moment nicht weiter an. Laut den Zahlen vom TCS sind der Literpreis sogar leicht gefallen, seit der Mitte September den höchsten Wert vom Jahr hat erreicht. Im Durchschnitt zahlen Autofahrerinnen und Autofahrer für einen Liter bleifrei 95 oder bleifrei 98 jeder Rappen weniger als noch vor 3 Wochen. Der Durchschnittspreis schweizweit liegt aber immer noch bei 2,11 Franken Rappen pro Liter. Für einen Liter Diesel zahlt man in der Schweiz im Schnitt 2,40 Franken. Das sind im Vergleich 6 Rappen weniger als noch vor 3 Wochen. Die Schweiz könnte künftig mehr Spielraum beim Waffenexport bekommen. Am 29. November stimmt das Schweizer Stimmvolk über eine Lockerung vom Kriegsmaterialgesetz ab. Jetzt haben Vertreter von SP, den Grünen und der Mitte ihre Gegenargumente dazu geliefert. Die Schweiz könne gemäss ihnen nicht als Vermittler bei Konflikten auftreten und gleichzeitig die Munition für die gleichen Konflikte liefern. Das Parlament hat Änderungen im Dezember letztes Jahr beschlossen. Neu soll der Export in 36 Länder unter gewissen Bedingungen einfacher sein. Die Länder, die Waffen kaufen, sollen neu nicht mehr in jedem Fall garantieren müssen, dass sie diese Waffen nicht weitergeben.
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0: Es war ein richtig schöner Herbsttag heute mit viel Sonne. Im Moment jetzt noch 14 Grad. Morgen Morgen da ist es recht frisch, etwa 5 Grad und neblig. Der Nebel löst sich dann aber auf. Gegen Ami ist es dann bewölkt. Und die Temperaturen die sind nochmal recht mild, bis zu 16 Grad.
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0: 6:30, keine gröberen Stocker mehr im Kanal 3 Land. Sie kommen tipptopp vorwärts. Ich wünsche euch eine gebige Fahrt und einen schönen Feierabend.
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1: Die Stadt Biel stricht alle öffentlichen Parkplätze an der Metzstrasse. Sie will dort einen durchgehenden Veloweg machen. Der Grund dafür weiss Florina Juffer aus der Kanal 3 Redaktion.
2: Die Stadt Biel will, dass die Velofahrerinnen und Velofahrer sicherer sind. Der Veloweg an der Metzstrasse ist immer wieder von Parkplätzen unterbrochen. Jedes Jahr gibt es an dieser Strasse rund 10 Unfälle. Bei 5 davon gibt es Verletzte und eine Person pro Jahr zieht sich dort schwere Verletzungen zu. Darum weisen jetzt alle 41 öffentlichen Parkplätze, die dort sind, wegnehmen, sagt der Leiter Abteilung Infrastruktur von Stadt Biel, Roger Accordon.
3: Es geht hauptsächlich um die Sicherheit für die Velofahrenden. Mit dieser Massnahme sollten ununterbrochene Velostreifen von der Unterführung Metzstrasse bis zum Kreisel Müllerstrasse hergestellt werden. Und das Sicherheitsverhältnis viel besser geworden.
2: Sie wollen das möglichst schnell machen, weil es eine wichtige Strecke ist. Sie verbindet das rechte Bieler Seeufer mit dem Bötzingenfeld bis auf Grenchen. Rund ein Viertel der öffentlichen Parkplätze im Umkreis von 200 Metern fallen weg. Ersetzen wollen sie die nicht.
3: Ja, wir sind echt überzeugt, dass das längt. Die 25% das sind nur die Parkplätze im öffentlichen Raum, also die ganzen privaten Parkplätze, was dort im Gebiet hat, die sind natürlich nicht betroffen, die jetzt weiterhin. Und man sieht das auch, wenn man dort durchfährt, sieht man die viel in der Seitenstrasse, in den Zufahrten, bei den Häusern.
2: Zusätzliche Kosten verursache ich das nicht. Die Arbeiten liegen im Budget drin. Frühestens in einem Monat für sie ja umstreichen, wenn niemand Beschwerden einreicht und das Wetter mitmacht. Nach ein paar Tagen streichen ist der neue Veloweg da und die Parkplätze weg.
1: In einer Firma zu Büren an der Aare haben Mitarbeiterinnen auf dem Frauen-WC versteckte Kameras gefunden. Das ist mittlerweile schon 5,5 Jahre her, aber erst jetzt hat man den angeklagten Hauswart verurteilt. Nochmal Lanz aus der Kanal 3 Redaktion, nochmal von vorne. Was ist zu Büren genau passiert?
4: Im Februar 2021 haben Mitarbeiterinnen versteckte Kameras auf dem Frauen-WC vor Firma gefunden. Die haben daraufhin die Kantonspolizei Bern ins Boot geholt. Nicht viel später hat die Kapo auch schon einen Verdächtigen gehabt, der Hauswart. Der Fall ist näher vor das Bieler Regionalgericht gekommen. Und das hat der Hauswart freigesprochen, weil es zu wenig klare Beweise hatte.
1: Wie kommt es, dass er jetzt gleich schuldig gesprochen ist?
4: Die Klägerinnen waren mit diesem Urteil nicht zufrieden gewesen und haben es als Berner Obergericht weitergezogen. Und das hat ihnen jetzt recht. Es hätte mehr als genug Beweise gehabt. In seinem alten Hauswartsbüro hat man zum Beispiel die passenden Bedienungsanleitungen für die Kameras gefunden. Dazu kommt, dass der Hauswart alle Daten von seinem Laptop gelöscht hat, nachdem die Mitarbeiterinnen die Kameras gefunden haben. Außerdem hat er noch die Mitarbeiterinnen probiert, auf die WCs zu locken, wo er die Kameras aufgestellt hat. Zum Beispiel, weil er ihnen gesagt hat, dass er die anderen Frauen-WCs gerade putzen müsse.
1: Und die Beweise waren im Bieler Regionalgericht nicht genug gut gewesen.
4: Nein, die Verteidigung des Angeklagten hat vor Gericht argumentiert, dass jeder in der Firma die Kameras hätte installieren können. Dazu hat das Bieler Regionalgericht Beweise einzeln beurteilt und nicht aus zusammenhängend angeschaut. Beim Urteil des Berner Obergerichts hat es darum auch noch gerade einen Rüffel am Vorgehen des Regionalgerichts gegeben. Dort hat es geheissen, dass das Bieler Gericht das Argument im Zweifel für den Angeklagten nicht einfach auf alles anwenden konnte. Das Obergericht hat Beweise aus Ganzes angeschaut. Darum war ihnen klar, dass nur der Hauswart in Frage kommt.
1: Und wie sieht jetzt das Urteil aus?
4: Der ehemalige Hauswart der Firma des Büro Rare hat vom Berner Obergericht eine bedingte Geldstrafe von 20'000 Franken bekommen und muss einen Buß von 5'000 Franken zahlen. Das, was er mit seinen Aufnahmen gegen den Geheim- und Privatbereich von diesen Frauen verstoßen hat. Und obendrauf muss er Verfahrenskosten zahlen und den 11 Mitarbeiterinnen, die ihn angeklagt haben, jeweils Schadensersatz zahlen.
1: Erste Tage sind doch immer etwas ganz Aufregendes. Egal ob erster Schultag, erster Tag im Gimmer oder in der Lehre. Da sind wir doch alle aber ganz hebelig gewesen. So ist es heute auch den zukünftigen Rangerinnen und Ranger zu Lies gegangen. Die haben nämlich heute ihre Ausbildung angefangen. In diesem Jahrgang haben sie ein paar Sachen anders als im letzten. Was genau, weiss Florina Juffer aus der Kanal 3 Redaktion.
2: Neu kann man zu Lies ein EFZ als Rangerin oder Ranger machen. Bis jetzt haben sie das Diplom vom Bildungszentrum Wald BZW Lies bekommen, erklärt David Ritschi. Er leitet den Ranger-Lehrgang am BZW Lies.
5: So kann man sagen, dass eigentlich bis zu diesem Jahr haben wir ausgebildet, wir haben geprüft und wir haben diplomiert. Jetzt seit dem März 2026 liegt jetzt die Anerkennung durch den Bund vor. Und neu bereitet diesen Lehrgang auf die eidgenössische Berufsprüfung Fachperson Natur und Umwelt mit Fachrichtung Ranger vor.
2: Dazu kommt auch, dass die Ausbildung jetzt aus verschiedenen Modulen besteht. In welcher Reihenfolge man die macht, spielt keine Rolle. Es starten also nicht mehr alle genau gleichzeitig. Das erste Modul vom ganzen Lehrgang geht aber eben heute los. Da geht es um das Thema nachhaltige Entwicklung. Rangerinnen arbeiten anders als Wildhüter. Sie sind vor allem dafür zuständig, zu Naturschutzgebieten zu schauen. Die Ausbildung gibt es seit rund 20 Jahren. Um Rangerin oder Ranger zu werden, muss man schon eine Erstausbildung haben. Was muss man sonst noch so mitbringen?
5: Es gibt eigentlich drei wichtige Voraussetzungen, die alle sollten mitbringen. Das ist Freude an Natur, Umwelt, Biodiversität allgemein. Das liegt auf der Hand. Aber Freude an Kommunikation und da insbesondere eben Freude am Austausch mit den unterschiedlichsten Gebietsbesuchenden.
2: Wenn man die Ausbildung selber zahlt, kostet sie einem 13.500 Franken. Weil es jetzt aber ein EFZ ist, hat man Aussicht auf 50% Bildungsbeiträge vom Bund. In einem Jahr sollten die Rangerinnen und Ranger ihr Diplom bekommen, wenn sie die Prüfungen dann bestehen.
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1: Die Stadt Biel stricht alle öffentlichen Parkplätze an der Metzstrasse. Sie will dort einen durchgehenden Veloweg machen. Der Grund dafür weist Florina Juffer aus der Kanal 3 Redaktion.
2: Die Stadt Biel will, dass die Velofahrerinnen und Velofahrer sicherer sind. Der Veloweg an der Metzstrasse ist immer wieder von Parkplätzen unterbrochen. Jedes Jahr gibt es an dieser Strasse rund 10 Unfälle. Bei 5 davon gibt es Verletzte und eine Person pro Jahr zieht sich dort schwere Verletzungen zu. Darum wollen sie jetzt alle 41 öffentlichen Parkplätze, die dort sind, wegnehmen, sagt der Leiterabteilung Infrastruktur von Stadt Biel, Roger Accordon.
3: Es geht die hauptsächlich um die Sicherheit für die Velofahrenden. Mit dieser Massnahme sollten ununterbrochene Velostreifen von der Unterführung Metzstrasse bis zum Kreisel Müllerstrasse hergestellt werden und das nachher Sicherheitsverhältnis viel verbessern werden.
2: Sie wollen das möglichst schnell machen, weil es eine wichtige Strecke sei. Sie verbindet das rechte Bielerseeufer mit dem Bötzingenfeld bis auf Grenchen. Rund ein Viertel der öffentlichen Parkplätze im Umkreis von 200 Metern fallen weg. Ersetzen wollen sie die nicht.
3: Ja, wir sind jetzt überzeugt, dass das längt. Die 25% das sind nur die Parkplätze im öffentlichen Raum. Oder die ganzen privaten Parkplätze, die es dort im Gebiet hat, die sind natürlich nicht betroffen. Die jetzt weiterhin. Man sieht das auch, wenn man dort durchfährt, sieht man die viel in der Seitenstrasse, in den Zufahrten, bei den Häusern.
2: Zusätzliche Kosten verursache ich das nicht. Die Arbeiten liegen im Budget drin. Frühestens in einem Monat fangen sie an umstreichen, wenn niemand Beschwerden einreicht und das Wetter mitmacht. Nach ein paar Tagen streichen ist der neue Veloweg da und die Parkplätze weg.
1: In einer Firma zu Büren an der Aare haben Mitarbeiterinnen auf dem Frauen-WC versteckte Kameras gefunden. Das ist mittlerweile schon 5,5 Jahre her, aber erst jetzt hat man den angeklagten Hauswart verurteilt. Nochmal Lanz aus der Kanal 3 Redaktion, nochmal von vorne. Was ist zu Büren genau passiert?
4: Im Februar 2021 haben Mitarbeiterinnen versteckte Kameras auf dem Frauen-WC vor Firma gefunden. Die haben daraufhin die Kantonspolizei Bern ins Boot geholt. Nicht viel später hat die Kapo auch schon einen Verdächtigen gehabt, der Hauswart. Der Fall ist näher vor das Bieler Regionalgericht gekommen. Und das hat der Hauswart freigesprochen, weil es zu wenig klare Beweise hatte.
1: Wie kommt es, dass er jetzt gleich schuldig gesprochen ist?
4: Die Klägerinnen waren mit diesem Urteil nicht zufrieden gewesen und haben es als Berner Obergericht weitergezogen. Und das hat ihnen jetzt ein Recht gegeben. Es hätte mehr als genug Beweise gehabt. In seinem alten Hauswartsbüro hat man zum Beispiel die passenden Bedienungsanleitungen für die Kameras gefunden. Dazu kommt, dass der Hauswart alle Daten von seinem Laptop gelöscht hat, nachdem die Mitarbeiterinnen die Kameras gefunden haben. Außerdem habe ich auch noch die Mitarbeiterinnen probiert, auf die WC zu locken, wo er die Kameras aufgestellt hat. Zum Beispiel, weil er ihnen gesagt hat, dass er die anderen Frauen WCs gerade putzen müsse.
1: Und die Beweise waren im Bieler Regionalgericht nicht genug gut gewesen.
4: Nein, die Verteidigung des Angeklagten hat vor Gericht argumentiert, dass jeder in der Firma die Kameras installieren konnte. Dazu hat das Bieler Regionalgericht Beweise einzeln beurteilt und nicht aus zusammenhängend angeschaut. Beim Urteil des Berner Obergericht hat es darum auch noch einen Rüffel am Vorgehen des Regionalgerichts gegeben. Dort hat es geheissen, dass das Bieler Gericht das Argument im Zweifel für den Angeklagten nicht einfach auf alles anwenden konnte. Das Obergericht hat Beweise aus Ganzes angeschaut. Darum war ihnen klar, dass nur der Hauswart in Frage kommt.
1: Und wie sieht jetzt das Urteil aus?
4: Der ehemalige Hauswart der Firma des Büro Rare hat vom Berner Obergericht eine bedingte Geldstrafe von 20'000 Franken bekommen und muss einen Buß von 5'000 Franken zahlen. Das, wo er mit seinen Aufnahmen gegen den Geheim- und Privatbereich von diesen Frauen verstoßen hat. Und obendrauf muss er Verfahrenskosten zahlen und den 11 Mitarbeiterinnen, die ihn angeklagt haben, jeweils Schadensersatz zahlen.
1: Erste Tage sind doch immer etwas ganz Aufregendes. Egal ob erster Schultag, erster Tag im Gimmer oder in der Lehre. Da sind wir doch alle aber ganz hebelig gewesen. So ist es heute auch den zukünftigen Rangerinnen und Ranger zu Lies gegangen. Die haben nämlich heute ihre Ausbildung angefangen. In diesem Jahrgang haben sie ein paar Sachen anders als im letzten. Was genau, weiss Florina Juffer aus der Kanal 3 Redaktion.
2: Neu kann man zu Lies ein EFZ als Rangerin oder Ranger machen. Bis jetzt haben sie das Diplom vom Bildungszentrum Wald BZW Lies bekommen, erklärt David Ritschi. Er leitet den Ranger-Lehrgang am BZW Lies.
5: So kann man sagen, dass eigentlich bis zu diesem Jahr haben wir ausgebildet, wir haben geprüft und wir haben diplomiert. Jetzt seit dem März 26 liegt jetzt die Anerkennung durch den Bund vor. Und neu bereitet ist ein Lehrgang auf die eidgenössische Berufsprüfung Fachperson Natur und Umwelt mit Fachrichtung Ranger vor.
2: Dazu kommt auch, dass die Ausbildung jetzt aus verschiedenen Modulen besteht. In welcher Reihenfolge man die macht, spielt keine Rolle. Es starten also nicht mehr alle genau gleichzeitig. Das erste Modul vom ganzen Lehrgang geht aber eben heute los. Da geht es um das Thema nachhaltige Entwicklung. Rangerinnen arbeiten anders als Wildhüter. Sie sind vor allem dafür zuständig, zu Naturschutzgebieten zu schauen. Die Ausbildung gibt es seit rund 20 Jahren. Zum Rangerin oder Ranger zu werden, muss man schon eine Erstausbildung haben. Was muss man sonst noch so mitbringen?
5: Es gibt eigentlich drei wichtige Voraussetzungen, die alle sollten mitbringen. Das ist Freude an Natur, Umwelt, Biodiversität allgemein. Das liegt auf der Hand. Aber Freude an Kommunikation und da insbesondere eben Freude am Austausch mit den unterschiedlichsten Gebietsbesuchenden.
2: Wenn man die Ausbildung selber zahlt, kostet sie einem 13.500 Franken. Weil es jetzt aber ein EFZ ist, hat man Aussicht auf 50% Bildungsbeiträge vom Bund. In einem Jahr sollten die Rangerinnen und Ranger ihr Diplom bekommen, wenn sie die Prüfungen dann bestehen.
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1: Die Stadt Biel stricht alle öffentlichen Parkplätze an der Metzstrasse. Sie will dort einen durchgehenden Veloweg machen. Der Grund dafür weiss Florina Juffer aus der Kanal 3 Redaktion.
2: Die Stadt Biel will, dass die Velofahrerinnen und Velofahrer sicherer sind. Der Veloweg an der Metzstrasse ist immer wieder von Parkplätzen unterbrochen. Jedes Jahr gibt es an dieser Strasse rund 10 Unfälle. Bei 5 davon gibt es Verletzte und eine Person pro Jahr zieht sich dort schwere Verletzungen zu. Darum weiss jetzt alle 41 öffentlichen Parkplätze, die dort sind, wegnehmen, sagt der Leiterabteilung Infrastruktur von Stadt Biel Roger Accordon.
3: Es geht die hauptsächlich um die Sicherheit für die Velofahrenden. Mit dieser Massnahme sollten ununterbrochene Velostreifen von der Unterführung Metzstrasse bis zum Kreisel Müllerstrasse hergestellt werden und das Sicherheitsverhältnis viel verbessert werden.
2: Sie wollen das möglichst schnell machen, weil es eine wichtige Strecke sei. Sie verbindet das rechte Bieler Seeufer mit dem Bötzingenfeld bis auf Grenchen. Rund ein Viertel der öffentlichen Parkplätze im Umkreis von 200 Metern fallen weg. Ersetzen wollen sie die nicht.
3: Ja, wir sind echt überzeugt, dass das längt. Die 25% das sind nur die Parkplätze im öffentlichen Raum. Oder die ganzen privaten Parkplätze, die es dort im Gebiet hat, die sind natürlich nicht betroffen. Die jetzt weiterhin. Und man sieht das auch, wenn man dort durchfährt, hat man viel in der Seitenstrasse, in den Zufahrten, bei den Häusern.
2: Zusätzliche Kosten verursache ich das nicht. Die Arbeiten liegen im Budget drin. Frühestens in einem Monat fangen sie an umstreichen, wenn niemand Beschwerden einreicht und das Wetter mitmacht. Nach ein paar Tagen streichen ist dann der neue Veloweg da und die Parkplätze weg.
1: In einer Firma zu Büren an der Aare haben Mitarbeiterinnen auf dem Frauen-WC versteckte Kameras gefunden. Das ist mittlerweile schon 5,5 Jahre her, aber erst jetzt hat man den angeklagten Hauswart verurteilt. Nochmal Lanz aus der Kanal 3 Redaktion, nochmal von vorne. Was ist zu Büren genau passiert?
4: Im Februar 2021 haben Mitarbeiterinnen versteckte Kameras auf dem Frauen-WC vor Firma gefunden. Die haben daraufhin die Kantonspolizei Bern ins Boot geholt. Nicht viel später hat die Kapo auch schon einen Verdächtigen gehabt, der Hauswart. Der Fall ist näher vor das Bieler Regionalgericht gekommen. Und das hat der Hauswart freigesprochen, weil es zu wenig klare Beweise hatte.
1: Wie kommt es denn, dass er jetzt gleich schuldig gesprochen ist?
4: Die Klägerinnen waren mit diesem Urteil nicht zufrieden und haben es als Berner Obergericht weitergezogen. Und das hat ihnen jetzt recht. Es hatte mehr als genug Beweise. In seinem alten Hauswartsbüro hat man zum Beispiel die passenden Bedienungsanleitungen für die Kameras gefunden. Dazu kommt, dass der Hauswart alle Daten von seinem Laptop gelöscht hat, nachdem die Mitarbeiterinnen die Kameras gefunden haben. Außerdem hat er noch die Mitarbeiterinnen probiert, auf die WCs zu locken, wo er die Kameras aufgestellt hat. Zum Beispiel, weil er ihnen gesagt hat, dass er die anderen Frauen-WCs gerade putzen
1: müsse. Und die Beweise waren im Bieler Regionalgericht nicht genug gut gewesen.
4: Nein, die Verteidigung des Angeklagten hat vor Gericht argumentiert, dass jeder in der Firma die Kameras installieren konnte. Dazu hat das Bieler Regionalgericht Beweise einzeln beurteilt und nicht aus Zusammenhängen angeschaut. Beim Urteil des Berner Obergericht hat es darum auch noch einen Rüffel am Vorgehen des Regionalgerichts gegeben. Dort hat es geheissen, dass das Bieler Gericht das Argument im Zweifel für den Angeklagten nicht einfach auf alles anwenden konnte. Das Obergericht hat Beweise aus Ganzes angeschaut. Darum war ihnen klar, dass nur der Hauswart in Frage kommt.
1: Und wie sieht jetzt das Urteil aus?
4: Der ehemalige Hauswart der Firma des Büro Rare hat vom Berner Obergericht eine bedingte Geldstrafe von 20'000 Franken bekommen und muss einen Buß von 5'000 Franken zahlen. Das, wo er mit seinen Aufnahmen gegen den Geheim- und Privatbereich von diesen Frauen verstoßen hat. Und obendrauf muss er Verfahrenskosten zahlen und den 11 Mitarbeiterinnen, die ihn angeklagt haben, jeweils Schadensersatz zahlen.
1: Erste Tage sind doch immer etwas ganz Aufregendes. Egal ob erster Schultag, erster Tag im Gimmer oder in der Lehre. Da sind wir doch alle aber ganz hebelig gewesen. So ist es heute auch den zukünftigen Rangerinnen und Ranger zu Lies gegangen. Die haben nämlich heute ihre Ausbildung angefangen. In diesem Jahrgang haben sie ein paar Sachen anders als im letzten. Was genau, weiss Florina Juffer aus der Kanal 3 Redaktion.
2: Neu kann man zu Lies ein EFZ als Rangerin oder Ranger machen. Bis jetzt haben sie das Diplom vom Bildungszentrum Wald BZW Lies bekommen, erklärt David Ritschi. Er leitet den Ranger-Lehrgang am BZW Lies.
5: So kann man sagen, dass eigentlich bis zu diesem Jahr haben wir ausgebildet, wir haben geprüft und wir haben diplomiert. Jetzt seit dem März 2026 liegt jetzt die Anerkennung durch den Bund vor. und neu bereitet unseren Lehrgang auf die eidgenössische Berufsprüfung Fachperson Natur und Umwelt mit Fachrichtung Ranger vor.
2: Dazu kommt auch, dass die Ausbildung jetzt aus verschiedenen Modulen besteht. In welcher Reihenfolge man die macht, spielt keine Rolle. Es starten also nicht mehr alle genau gleichzeitig. Das erste Modul vom ganzen Lehrgang geht aber eben heute los. Da geht es um das Thema nachhaltige Entwicklung. Rangerinnen arbeiten anders als Wildhüter. Sie sind vor allem dafür zuständig, zu Naturschutzgebieten zu schauen. Die Ausbildung gibt es seit rund 20 Jahren. Um Rangerin oder Ranger zu werden, muss man schon eine Erstausbildung haben. Was muss man sonst noch so mitbringen?
5: Es gibt eigentlich drei wichtige Voraussetzungen, die alle sollten mitbringen. Das ist Freude an Natur, Umwelt, Biodiversität allgemein. Das liegt auf der Hand. Aber Freude an Kommunikation und da insbesondere eben Freude am Austausch mit den unterschiedlichsten Gebietsbesuchenden.
2: Wenn man die Ausbildung selber zahlt, kostet sie einem 13.500 Franken. Weil es jetzt aber ein EFZ ist, hat man Aussicht auf 50% Bildungsbeiträge vom Bund. In einem Jahr sollten die Rangerinnen und Ranger ihr Diplom bekommen, wenn sie die Prüfungen dann bestehen.
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1: Die Stadt Biel stricht alle öffentlichen Parkplätze an der Metzstrasse. Sie will dort einen durchgehenden Veloweg machen. Der Grund dafür weiss Florina Juffer aus der Kanal 3 Redaktion.
2: Die Stadt Biel will, dass die Velofahrerinnen und Velofahrer sicherer sind. Der Veloweg an der Metzstrasse ist immer wieder von Parkplätzen unterbrochen. Jedes Jahr gibt es an dieser Strasse rund 10 Unfälle. Bei 5 davon gibt es Verletzte und eine Person pro Jahr zieht sich dort schwere Verletzungen zu. Darum wollen sie jetzt alle 41 öffentlichen Parkplätze, die dort sind, wegnehmen, sagt der Leiter Abteilung Infrastruktur von Stadt Biel, Roger Accordon.
3: Es geht hauptsächlich um die Sicherheit für die Velofahrenden. Mit dieser Massnahme sollten ununterbrochene Velostreifen von der Unterführung Metzstrasse bis zum Kreisel Müllerstrasse hergestellt werden und das nachher Sicherheitsverhältnis viel verbessern werden.
2: Sie wollen das möglichst schnell machen, weil es eine wichtige Strecke sei. Sie verbindet das rechte Bielerseeufer mit dem Bötzingenfeld bis auf Grenchen. Rund ein Viertel der öffentlichen Parkplätze im Umkreis von 200 Metern fallen weg. Ersetzen wollen sie die nicht.
3: Ja, wir sind echt überzeugt, dass das längt. Die 25% das sind nur die Parkplätze im öffentlichen Raum. Oder die ganzen privaten Parkplätze, die es dort im Gebiet hat, die sind natürlich nicht betroffen. Die jetzt weiterhin. Man sieht das auch, wenn man dort durchfährt, sieht man viel in der Seitenstrasse, in den Zufahrten, in den Häusern.
2: Zusätzliche Kosten verursache ich das nicht. Die Arbeiten liegen im Budget drin. Frühestens in einem Monat fangen sie an umstreichen, wenn niemand Beschwerden einreicht und das Wetter mitmacht. Nach ein paar Tagen streichen ist der neue Veloweg da und die Parkplätze weg.
1: In einer Firma zu Büren an der Aare haben Mitarbeiterinnen auf dem Frauen-WC versteckte Kameras gefunden. Das ist mittlerweile schon 5,5 Jahre her, aber erst jetzt hat man den angeklagten Hauswart verurteilt. Nochmal Lanz aus der Kanal 3 Redaktion, nochmal von vorne. Was ist zu Büren genau passiert?
4: Im Februar 2021 haben Mitarbeiterinnen versteckte Kameras auf dem Frauen-WC vor Firma gefunden. Die haben daraufhin die Kantonspolizei Bern ins Boot geholt. Nicht viel später hat die Kapo auch schon einen Verdächtigen gehabt, der Hauswart. Der Fall ist näher vor das Bieler Regionalgericht gekommen. Und das hat der Hauswart freigesprochen, weil es zu wenig klare Beweise hatte.
1: Wie kommt es, dass er jetzt gleich schuldig gesprochen ist?
4: Die Klägerinnen waren mit diesem Urteil nicht zufrieden und haben es als Berner Obergericht weitergezogen. Und das hat ihnen jetzt recht gegeben. Es hätte mehr als genug Beweise gehabt. In seinem alten Hauswartsbüro hat man zum Beispiel die passenden Bedienungsanleitungen für die Kameras gefunden. Dazu kommt, dass der Hauswart alle Daten von seinem Laptop gelöscht hat, nachdem die Mitarbeiterinnen die Kameras gefunden haben. Außerdem habe ich auch noch die Mitarbeiterinnen probiert, auf die WCs zu locken, wo er die Kameras aufgestellt hat. Zum Beispiel, weil er ihnen gesagt hat, dass er die anderen Frauen-WCs gerade putzen müsse.
1: Und die Beweise waren im Bieler Regionalgericht nicht genug gut gewesen.
4: Nein, die Verteidigung des Angeklagten hat vor Gericht argumentiert, dass jeder in der Firma die Kameras installieren konnte. Dazu hat das Bieler Regionalgericht Beweise einzeln beurteilt und nicht aus zusammenhängend angeschaut. Beim Urteil des Berner Obergericht hat es darum auch noch gerade einen Rüffel am Vorgehen des Regionalgerichts gegeben. Dort hat es geheissen, dass das Bieler Gericht das Argument im Zweifel für den Angeklagten nicht einfach auf alles anwenden konnte. Das Obergericht hat Beweise aus Ganzes angeschaut. Darum war ihnen klar, dass nur der Hauswart in Frage kommt.
1: Und wie sieht jetzt das Urteil aus?
4: Der ehemalige Hauswart der Firma des Büro Rare hat vom Berner Obergericht eine bedingte Geldstrafe von 20'000 Franken bekommen und muss einen Buß von 5'000 Franken zahlen. Das, wo er mit seinen Aufnahmen gegen den Geheim- und Privatbereich von diesen Frauen verstoßen hätte. Und obendrauf muss er Verfahrenskosten zahlen und den 11 Mitarbeiterinnen, die ihn angeklagt haben, jeweils Schadensersatz zahlen.
1: Erste Tage sind doch immer etwas ganz Aufregendes. Egal ob erster Schultag, erster Tag im Gimmer oder in der Lehre. Da sind wir doch alle aber ganz hebelig gewesen. So ist es heute auch den zukünftigen Rangerinnen und Ranger zu Lies gegangen. Die haben nämlich heute ihre Ausbildung angefangen. In diesem Jahrgang haben sie ein paar Sachen anders als im letzten. Was genau, weiss Florina Juffer aus der Kanal 3 Redaktion.
2: Neu kann man zu Lies ein EFZ als Rangerin oder Ranger machen. Bis jetzt haben sie das Diplom vom Bildungszentrum Wald BZW Lies bekommen, erklärt David Ritschi. Er leitet den Ranger-Lehrgang am BZW Lies.
5: So kann man sagen, dass eigentlich bis zu diesem Jahr haben wir ausgebildet, wir haben geprüft und wir haben diplomiert. Jetzt seit dem März 26 liegt jetzt die Anerkennung durch den Bund vor. Und neu bereitet ist ein Lehrgang auf die eidgenössische Berufsprüfung Fachperson Natur und Umwelt mit Fachrichtung Ranger vor.
2: Dazu kommt auch, dass die Ausbildung jetzt aus verschiedenen Modulen besteht. In welcher Reihenfolge man die macht, spielt keine Rolle. Es starten also nicht mehr alle genau gleichzeitig. Das erste Modul vom ganzen Lehrgang geht aber eben heute los. Da geht es um das Thema nachhaltige Entwicklung. Rangerinnen arbeiten anders als Wildhüter. Sie sind vor allem dafür zuständig, zu Naturschutzgebieten zu schauen. Die Ausbildung gibt es seit rund 20 Jahren. Zum Rangerin oder Ranger zu werden, muss man schon eine Erstausbildung haben. Was muss man sonst noch so mitbringen?
5: Es gibt eigentlich drei wichtige Voraussetzungen, die alle sollten mitbringen. Das ist Freude an Natur, Umwelt, Biodiversität allgemein. Das liegt auf der Hand. Aber Freude an Kommunikation und da insbesondere eben Freude am Austausch mit den unterschiedlichsten Gebietsbesuchenden.
2: Wenn man die Ausbildung selber zahlt, kostet sie einem 13.500 Franken. Weil es jetzt aber ein EFZ ist, hat man Aussicht auf 50% Bildungsbeiträge vom Bund. In einem Jahr sollten die Rangerinnen und Ranger ihr Diplom bekommen, wenn sie die Prüfungen dann bestehen.
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1: Die Stadt Biel stricht alle öffentlichen Parkplätze an der Metzstrasse. Sie will dort einen durchgehenden Veloweg machen. Der Grund dafür weiss Florina Juffer aus der Kanal 3 Redaktion.
2: Die Stadt Biel will, dass die Velofahrerinnen und Velofahrer sicherer sind. Der Veloweg an der Metzstrasse ist immer wieder von Parkplätzen unterbrochen. Jedes Jahr gibt es an dieser Strasse rund 10 Unfälle. Bei 5 davon gibt es Verletzte und eine Person pro Jahr zieht sich dort schwere Verletzungen zu. Darum wollen jetzt alle 41 öffentlichen Parkplätze, die dort sind, wegnehmen, sagt der Leiterabteilung Infrastruktur von Stadt Biel, Roger Accordon.
3: Es geht die hauptsächlich um die Sicherheit für die Velofahrenden. Mit dieser Massnahme sollten ununterbrochene Velostreifen von der Unterführung Metzstrasse bis zum Kreis Müllerstrasse hergestellt werden und das nachher Sicherheitsverhältnis viel verbessern werden.
2: Sie wollen das möglichst schnell machen, weil es eine wichtige Strecke sei. Sie verbindet das rechte Bieler Seeufer mit dem Bötzingenfeld bis auf Grenchen. Rund ein Viertel der öffentlichen Parkplätze im Umkreis von 200 Metern fallen weg. Ersetzen wollen sie die nicht.
3: Ja, wir sind jetzt überzeugt, dass das längt. Die 25% das sind nur die Parkplätze im öffentlichen Raum. Oder die ganzen privaten Parkplätze, die es dort im Gebiet hat, die sind natürlich nicht betroffen. Die jetzt weiterhin. Man sieht das auch, wenn man dort durchfährt, sieht man die viel in der Seitenstrasse, in den Zufahrten, bei den Häusern.
2: Zusätzliche Kosten verursache ich das nicht. Die Arbeiten liegen im Budget drin. Frühestens in einem Monat fangen sie an umstreichen, wenn niemand Beschwerden einreicht und das Wetter mitmacht. Nach ein paar Tagen streichen ist der neue Veloweg da und die Parkplätze weg.
1: In einer Firma zu Büren an der Aare haben Mitarbeiterinnen auf dem Frauen-WC versteckte Kameras gefunden. Das ist mittlerweile schon 5,5 Jahre her, aber erst jetzt hat man den angeklagten Hauswart verurteilt. Nochmal Lanz aus der Kanal 3 Redaktion, nochmal von vorne. Was ist zu Büren genau passiert?
4: Im Februar 2021 haben Mitarbeiterinnen versteckte Kameras auf dem Frauen-WC vor Firma gefunden. Die haben daraufhin die Kantonspolizei Bern ins Boot geholt. Nicht viel später hat die Kapo auch schon einen Verdächtigen gehabt, der Hauswart. Der Fall ist näher vor das Bieler Regionalgericht gekommen. Und das hat der Hauswart freigesprochen, weil es zu wenig klare Beweise hätte.
1: Wie kommt es, dass er jetzt gleich schuldig gesprochen ist?
4: Die Klägerinnen waren mit diesem Urteil nicht zufrieden gewesen und haben es als Berner Obergericht weitergezogen. Und das hat ihnen jetzt recht. Es hätte mehr als genug Beweise gehabt. In seinem alten Hauswartsbüro hat man zum Beispiel die passenden Bedienungsanleitungen für die Kameras gefunden. Dazu kommt, dass der Hauswart alle Daten von seinem Laptop gelöscht hat, nachdem die Mitarbeiterinnen die Kameras gefunden haben. Außerdem habe ich auch noch die Mitarbeiterinnen probiert, auf die WCs zu locken, wo er die Kameras aufgestellt hat. Zum Beispiel, weil er ihnen gesagt hat, dass er die anderen Frauen-WCs gerade putzen müsse.
1: Und die Beweise waren im Bieler Regionalgericht nicht genug gut gewesen?
4: Nein, die Verteidigung des Angeklagten hat vor Gericht argumentiert, dass jeder in der Firma die Kameras installieren konnte. Dazu hat das Bieler Regionalgericht Beweise einzeln beurteilt und nicht aus zusammenhängend angeschaut. Beim Urteil des Berner Obergericht hat es darum auch noch gerade einen Rüffel am Vorgehen des Regionalgerichts gegeben. Dort hat es geheissen, dass das Bieler Gericht das Argument im Zweifel für den Angeklagten nicht einfach auf alles anwenden konnte. Das Obergericht hat Beweise aus Ganzes angeschaut. Darum war ihnen klar, dass nur der Hauswart in Frage kommt.
1: Und wie sieht jetzt das Urteil aus?
4: Der ehemalige Hauswart der Firma Zbüra Rare hat vom Berner Obergericht eine bedingte Geldstrafe von 20'000 Franken bekommen und muss einen Buß von 5'000 Franken zahlen. Das, wo er mit seinen Aufnahmen gegen den Geheim- und Privatbereich von diesen Frauen verstoßen hätte. Und obendrauf muss er Verfahrenskosten zahlen und den 11 Mitarbeiterinnen, die ihn angeklagt haben, jeweils Schadensersatz zahlen.
1: Erste Tage sind doch immer etwas ganz Aufregendes. Egal ob erster Schultag, erster Tag im Gimmer oder in der Lehre. Da sind wir doch alle aber ganz hebelig gewesen. So ist es heute auch den zukünftigen Rangerinnen und Ranger zu Lies gegangen. Die haben nämlich heute ihre Ausbildung angefangen. In diesem Jahrgang haben sie ein paar Sachen anders als im letzten. Was genau, weiss Florina Juffer aus der Kanal 3 Redaktion.
2: Neu kann man zu Lies ein EFZ als Rangerin oder Ranger machen. Bis jetzt haben sie das Diplom vom Bildungszentrum Wald BZW Lies bekommen, erklärt David Ritschi. Er leitet den Ranger-Lehrgang am BZW Lies.
5: So kann man sagen, dass eigentlich bis zu diesem Jahr haben wir ausgebildet, wir haben geprüft und wir haben diplomiert. Jetzt seit dem März 26 liegt jetzt die Anerkennung durch den Bund vor. Und neu bereitet ist ein Lehrgang auf die eidgenössische Berufsprüfung Fachperson Natur und Umwelt mit Fachrichtung Ranger vor.
2: Dazu kommt auch, dass die Ausbildung jetzt aus verschiedenen Modulen besteht. In welcher Reihenfolge man die macht, spielt keine Rolle. Es starten also nicht mehr alle genau gleichzeitig. Das erste Modul vom ganzen Lehrgang geht aber eben heute los. Da geht es um das Thema nachhaltige Entwicklung. Rangerinnen arbeiten anders als Wildhüter. Sie sind vor allem dafür zuständig, zu Naturschutzgebieten zu schauen. Die Ausbildung gibt es seit rund 20 Jahren. Zum Rangerin oder Ranger zu werden, muss man schon eine Erstausbildung haben. Was muss man sonst noch so mitbringen?
5: Es gibt eigentlich drei wichtige Voraussetzungen, die alle sollten mitbringen. Das ist Freude an Natur, Umwelt, Biodiversität allgemein. Das liegt auf der Hand. Aber Freude an Kommunikation und da insbesondere eben Freude am Austausch mit den unterschiedlichsten Gebietsbesuchenden.
2: Wenn man die Ausbildung selber zahlt, kostet sie einem 13.500 Franken. Weil es jetzt aber ein EFZ ist, hat man Aussicht auf 50% Bildungsbeiträge vom Bund. In einem Jahr sollten die Rangerinnen und Ranger ihr Diplom bekommen, wenn sie die Prüfungen dann bestehen.
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